0: Mix aus Sonne und Wolken bei Höchstwerten von bis zu 30 Grad. Und der Radio-Seefunk-Wettertrend für die ganze Heimat. Morgen regnerisch.
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1: Ich bin Fabian Hoffmann. Der klare Sieg der AfD bei der Wahl in Sachsen-Anhalt wird Auswirkungen auf Bundesebene haben. Das haben Union und SPD angekündigt, ohne konkreter zu werden. CDU-Chef und Kanzler Merz sagt, dass am Reformkurs festgehalten wird. Ähnlich sieht es die SPD, drängt aber gleichzeitig auf Nachbesserungen. Statt Autos sollen im VW-Werk in Osnabrück künftig Rüstungsgüter gebaut werden, darunter Teile für ein Raketenabwehrsystem. Der Standort wird vom Land Niedersachsen unter einem Investor übernommen. 3/4 der bisherigen VW-Jobs sollen nach der Übernahme erhalten bleiben. Sänger Xavier Naidoo soll wegen Volksverhetzung und Beleidigung der Prozess gemacht werden. Ihm wird unter anderem vorgeworfen, antisemitische Texte veröffentlicht zu haben, so das Landgericht Mannheim. Naidoo sorgt immer wieder für Aufsehen, etwa mit dem Verbreiten von Verschwörungsmythen. Die EU will in Grönland 200 Millionen Euro investieren. Einen entsprechenden Deal hat Kommissionschefin von der Leyen mit dem grönländischen Regierungschef unterschrieben. Es geht zum Beispiel um mehr Zusammenarbeit bei Bildung, Fischerei und erneuerbaren Energien.
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2: Aktuell ist es sternklar. Im Laufe des Tages gibt es einen Mix aus Sonne und Wolken bei Höchstwerten von bis zu 30 Grad. Und der Radio Seefunk Wettertrend für die ganze Heimat. Morgen regnerisch.
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1: Ich bin Fabian Hoffmann. Guten Morgen. Nach der Sachsen-Anhalt-Wahl befürchten Wirtschaftsverbände, dass eine AfD-geführte Regierung den Fachkräftemangel verschärft. Ausländische Fachkräfte könnten einen Bogen um Deutschland machen, so der Handelsverband. Offene Stellen seien schon jetzt kaum zu besetzen, sagen die Maschinenbauer. Die Serie an Fällen von Stromsabotage geht weiter. In NRW wurden bei einem Kraftwerk nahe Aachen neue Abschussvorrichtungen entdeckt, außerdem weitere in Sachsen. Nach einem 48-jährigen Verdächtigen wird gefahndet. Er soll einige der Taten in Bekennerschreiben zugegeben haben. Viele Deutsche stehen der digitalen Brieftasche skeptisch gegenüber. Das zeigt eine neue Umfrage. Die größten Sorgen? Hacking, Datendiebstahl und staatliche Überwachung. In der EU-weiten Wallet soll man spätestens Ende des Jahres Führerschein oder Krankenkassenkarte digital hinterlegen können. In der Königsklasse rollt der Ball wieder. Zum Start in die neue Saison der Fußball Champions League spielt Dortmund heute gegen Villarreal. Außerdem gibt's den Kracher Real Madrid gegen Inter Mailand. 36 Teams sind in der Liga-Phase wieder dabei. Aus deutscher Sicht auch noch die Bayern, Leipzig und Stuttgart.
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2: Aktuell ist es sternklar. Im Laufe des Tages gibt es einen Mix aus Sonne und Wolken bei Höchstwerten von bis zu 30 Grad. Und der Radio Seefunk Wettertrend für die ganze Heimat. Morgen regnerisch.
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1: Ich bin Fabian Hoffmann. Guten Morgen. Nach der Sachsen-Anhalt-Wahl befürchten Wirtschaftsverbände, dass eine AfD-geführte Regierung den Fachkräftemangel verschärft. Ausländische Fachkräfte könnten einen Bogen um Deutschland machen, so der Handelsverband. Offene Stellen seien schon jetzt kaum zu besetzen, sagen die Maschinenbauer. Die Serie an Fällen von Stromsabotage geht weiter. In NRW wurden bei einem Kraftwerk nahe Aachen neue Abschussvorrichtungen entdeckt, außerdem weitere in Sachsen. Nach einem 48-jährigen Verdächtigen wird gefahndet. Er soll einige der Taten in Bekennerschreiben zugegeben haben. Viele Deutsche stehen der digitalen Brieftasche skeptisch gegenüber. Das zeigt eine neue Umfrage. Die größten Sorgen? Hacking, Datendiebstahl und staatliche Überwachung. In der EU-weiten Wallet soll man spätestens Ende des Jahres Führerschein oder Krankenkassenkarte digital hinterlegen können. In der Königsklasse rollt der Ball wieder. Zum Start in die neue Saison der Fußball Champions League spielt Dortmund heute gegen Villarreal. Außerdem gibt's den Kracher Real Madrid gegen Inter Mailand. 36 Teams sind in der Liga-Phase wieder dabei. Aus deutscher Sicht auch noch die Bayern, Leipzig und Stuttgart.
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2: Aktuell ist es sternklar. Im Laufe des Tages gibt es einen Mix aus Sonne und Wolken bei Höchstwerten von bis zu 30 Grad. Und der Radio-Seefunk-Wettertrend für die ganze Heimat. Morgen regnerisch.
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5: Aktuell ist es sternklar. Im Laufe des Tages gibt es einen Mix aus Sonne und Wolken bei Höchstwerten von bis zu 30 Grad. Und der Radio Seefunk Wettertrend für die ganze Heimat. Morgen regnerisch.
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3: Guten Morgen.
4: Guten Morgen.
3: Mein Thema heute, innere Freiheit. Angst ist ein schlechter Ratgeber, sagte mein Opa. Warum, fragte ich. Weil du dann das machst, was die Angstmacher wollen. Sie brüllen dich an und am Ende sollst du noch auf Menschen schießen, obwohl du das nie wolltest. Und er wurde ziemlich traurig. Mir war klar, dass er vom Krieg erzählt. Aber was ist besser, fragte ich zurück. Na ja, in der Bibel steht, lasst euch nicht einschüchtern von denen, die Macht haben, euren Körper zu töten, aber die Seele nicht erreichen können. Das ist aber nicht leicht, sagte ich. Aber es hilft, meinte er. Ja, dieses Gespräch mit meinem Opa werde ich nie vergessen. Und es gibt mir irgendwie eine innere Freiheit. Phil Neri, Evangelischer Rundfunkdienst Baden.
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6: Ich bin Imme Kasten. Guten Morgen. Nach dem Wahldesaster der CDU in Sachsen-Anhalt zieht die Parteispitze Konsequenzen. Der gesamte Landesverband soll auf einem Sonderparteitag neu gewählt werden. Noch Ministerpräsident und Landeschef Schulze will nicht wieder antreten. Gleichzeitig kündigte er an, dass die CDU künftig in die Opposition gehen will. Die Serie an Fällen von Stromsabotage geht weiter. In Nordrhein-Westfalen wurden bei einem Kraftwerk nahe Aachen neue Abschussvorrichtungen entdeckt, außerdem weitere in Sachsen. Nach einem 48-jährigen Verdächtigen wird gefahndet. Er soll einige der Taten in Bekennerschreiben zugegeben haben. Deutschlands Schüler schneiden im PISA-Test so schlecht ab wie noch nie. Die 15-Jährigen können immer schlechter lesen und rechnen und auch in Naturwissenschaften geht's abwärts. Die Bild berichtet vorab über die Studie, die heute veröffentlicht wird. Und jetzt mehr Nachrichten aus unserer Heimat. Freie Fahrt gibt es ab heute Nachmittag am neuen Kreisverkehr Schäferhof-Oberhof in Tettnang. Die Stadt will damit einen Unfallschwerpunkt entschärfen und stellt in den kommenden Wochen noch die Geh- und Radwege fertig. Ein neues Exoskelett unterstützt im Hegau-Jugendwerk in Geilingen Kinder mit neurologischen Erkrankungen beim Gehtraining. Nach Angaben der Klinik ist der Einsatz bundesweit einmalig. Finanziert wurde das 190.000 Euro teure Gerät durch Spenden. Ein Marder hat am Abend in Pfullendorf für einen Stromausfall gesorgt. Das Tier löste in einem Umspannwerk einen Kurzschluss aus. Dadurch war die gesamte Stadt rund eine halbe Stunde ohne Strom. Die meisten Nachrichten aus der Region hören Sie wieder in einer Stunde bei Radio Seefunk.
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7: Guten Morgen an diesem Dienstag. Die aktuellen Frühwerte 18 Grad gemessen am Freibad in Rheinfelden. 12 stehen auf dem Thermometer in Wolfegg am Bauernhausmuseum und am Freibad in Gossau. Da sind 16 Grad heute Morgen. Und es wird heute sommerlicher als gestern. In der Früh, da sind ganz wenige Wolken jetzt schon unterwegs. Im Moment hängt aber so eine kleinere Regenzelle stellenweise überm Hochrhein. Wenn die nachher aber weg ist, dann gibt es überall bei uns in der Heimat, wenn die Sonne dann aufgegangen ist, später richtig viel Sonnenschein. Es bleibt dann auch den ganzen Mittwoch über freundlich, viel, viel Sonne und Maxiwerte von um die 30 Grad. Der Radioseefunk-Wettertrend für die ganze Heimat, morgen kühler und wechselhafter.
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8: In Hausen im Wiesental, da wird Ihre Geschwindigkeit aktuell gemessen. Vielen Dank fürs Melden, Radio Seefunk-Hörerin Lilo.
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8: Auf den Straßen in der Heimat, da ist soweit alles gut. Kommen Sie sicher an und melden Sie jederzeit Staus oder Blitzer ins Studio, wenn Sie was entdecken. Die Nummer 07531 28 65 33 per Anruf oder per WhatsApp-Sprachnachricht am besten.
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7: Schönen guten Morgen. Ja, heute Morgen liegt der Sven leider krank zu Hause im Bett. Gute Besserung an der Stelle. Und dafür ist heute Morgen Marc Moosbrugger mit bei uns. Schönen guten Morgen.
8: Einen schönen guten Morgen von mir. Ja, und auch gute Besserung an den Sven von mir. Ich weiß, er hat anscheinend, hat er mir gesagt, irgendwas Falsches gegessen, als er mich heute Morgen angerufen hat. Also frühstücken Sie jetzt besser richtig und feiern Sie mit uns den Morgen mit den meisten 80ern. Da gehen wir in die Stunde mit Dead or Alive, You Spin Me Round. Schönen Start in den Dienstag.
7: Guten Morgen.
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0: Radio Seefunk hier. Guten Morgen am Dienstag. Es ist jetzt 6.11 Uhr.
1: Schönen guten Morgen.
0: Einmal mit dem Zeppelin über unsere Heimat fliegen, das ist ein echtes Träumchen. Ach, was sage ich, das ist ein Traum, den wir Ihnen aber erfüllen. Und zwar mit der Zeppelin-Reederei Friedrichshafen zusammen. Da geht es schon bald hoch hinaus für Sie.
1: Hans-Paul Ströhle ist Pilot dort. Und Hans-Paul, wenn ich mir jetzt vorstelle, ich habe einen Zeppelin-Flug gewonnen und komme dann bei der Reederei in Friedrichshafen an, was erwartet mich dort?
2: Wenn unsere Fluggäste zu uns kommen, müssen sie ganz normal wie in einem Flughafen auch zuerst mal an dem Check-in sich identifizieren. Ungefähr 30 Minuten vor dem Flug erhält der Gast ein Briefing, das heißt, er kommt durch die Sicherheitsschleuse rein, bekommt einen kleinen Film gesehen, damit er sich auf das vorbereiten kann. Dann werden die Fluggäste zum Landeplatz herausgebracht und dann geht's schon los. Dann sind wir ganz gemächlich schon auf ca. 300 Metern Höhe und ab dem Moment darf der Fluggast sich abschnallen und frei in der Zeppelin-Gondel sich bewegen. Er kann vorne und hinten ein Fenster öffnen, kann rausschauen und kann einfach die Landschaft, die überfliegt, genießen.
0: Und natürlich ganz viel fotografieren auch.
1: Ganz, ganz wichtig, definitiv. Gell? Ja, wenn Sie dieses wunderbare Erlebnis erleben wollen, dann machen Sie jetzt mit.
0: Das ist ganz einfach auf radioseefunk.de, da steht alles, was Sie wissen müssen. Und eben, machen Sie mit, werfen Sie Ihren Hut in den Ring und heben Sie dann bald ab. Wir drücken Ihnen ganz kräftig
1: viel
0: die Daumen
1: Glück
0: dafür.
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0: Mit Radio Seefunk ab in den Tag. Guten Morgen. Es ist 6:50.
1: Wunderbaren guten Morgen.
0: Die Top 3 der Jugendwörter für dieses Jahr stehen fest. Und Trixi, wir zwei gehen die drei, jetzt kann ich schon bis drei nicht mehr zählen, die drei mal eben durch, damit wir uns da alle was drunter vorstellen können. Also da gibt es ja einmal den Peak. Ne? Jetzt könnte man ja sagen, Peak, das hat was mit Kartenspiel zu tun.
1: So nein. Wenn etwas Peak ist, dann ist es sozusagen das Beste vom Besten. Ja. Also der absolute Höhepunkt. Mhm. Beispielsweise das WM-Finale war einfach Peak.
0: Crème de la Crème sozusagen.
1: Genau.
0: Was ist Ragebait? Das ist das nächste. Clickbait kenne ich. Das sind ja diese Beiträge, wo die Headline so richtig reißerisch formuliert ist, dass man die anklickt, obwohl da eigentlich gar nichts Wichtiges drinsteht.
1: Ja, und Ragebait ist da irgendwie schon ganz ähnlich. Das sind auch Beiträge, aber die sollen absichtlich provozieren. Also Aha. mit extremen Meinungen, fragwürdigen Aussagen oder offensichtlichem Unsinn. Ziel ist es da, möglichst viele Leute einfach aufzuregen und dass die dann kommentieren und den Beitrag teilen.
0: Okay. Und dann gibt es ja noch Crash-Out. Was hat es damit auf sich?
1: Crash-Out bedeutet also komplett die Nerven zu verlieren oder völlig auszurasten. Das kann ernst gemeint sein, aber auch ironisch. Zum Beispiel, wenn mein Handy-Akku jetzt gleich leer ist, dann gehe ich komplett crash out.
0: Okay, also und bis Ende September, das ist alle Jahre wieder das Gleiche. Da können die jungen Menschen abstimmen. Und am 10. Oktober, da wissen wir dann, welches das Jugendwort 2026 geworden ist.
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13: Wunderbaren Dienstagmorgen wünsche ich Ihnen. Ein Dienstag, an dem wir 16 Grad gemessen haben. Im Moment oben an der Veitsburg in Ravensburg. 14 stehen auf dem Thermometer beim Blauen Stein in Blumberg. Und in Schaffhausen am Platz Brunder haben wir 15 Grad gemessen. Und es wird heute sommerlicher als gestern noch. Wir bekommen mehr Sonnenschein ab. Vor allem heute Morgen, wenn die Sonne dann nachher gleich aufgegangen ist, dann bleibt sie uns eigentlich den ganzen Tag über erhalten. Eine kleine Regenzelle ist stellenweise im Moment noch über dem Hochrhein unterwegs. Ansonsten bleibt es heute trocken und freundlich bei viel Sonnenschein und Höchstwerten so um die 30 Grad. Der Radio-Seefunk-Wettertrend für die ganze Heimat. Morgen kühler und wechselhafter.
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14: Einer steht in Hausen im Wiesental und zwischen Detzeln und Lauchringen, da hat Radio Seefunk-Hörerin Marlies gerade einen entdeckt und auch schon gemeldet. Herzlichen Dank dafür. Und es blitzt auch, wenn Sie Meistershofen rausfahren Richtung Unterraderach zurzeit.
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14: Auf den Straßen in der Heimat, da ist soweit alles noch ruhig und entspannt. Kommen Sie gut und sicher an Ihr Ziel heute Morgen und melden Sie Staus oder Blitzer ins Studio. Per Anruf oder per WhatsApp-Sprachnachricht am besten unter 07531 28 65 33.
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13: Guten Morgen, ja, der Sven, der ist heute leider krank. Deshalb ist Marc Moosbrugger heute als Unterstützung mit dabei und wir starten gemeinsam in den Dienstag.
14: Ich tu, was ich kann. Einen schönen guten Morgen
13: guten
14: von
13: Morgen.
14: Mir.
13: Marc, wann war eigentlich dein letzter Erste-Hilfe-Kurs?
14: Erste-Hilfe-Kurs, um Himmels Willen, das ist lange her. Ich würde fast sogar sagen, vielleicht sogar sehr lange. Das war im letzten Jahrtausend. Also, wie wahrscheinlich bei den meisten von uns, vermute ich jetzt einfach
13: das
14: mal so.
13: Das denke ich auch. Und deshalb frischt der Bundesarzt vom DRK unser Wissen gleich mal auf um 20 vor 7.
14: Wunderbar, dann starten wir aber jetzt erstmal hier noch rein mit Huey Lewis and the News aus den 80ern.
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0: dass ihr startet in den Dienstag. Radio Seefunk um 6.40 Uhr. Guten Morgen.
1: Morgen.
0: Toll, dass Sie mit dabei sind. Ja, wann war der letzte Erste-Hilfe-Kurs bei Ihnen? Also bei dem einen oder anderen dürfte das sicher auch ein bisschen her sein. Ich habe gerade mal noch mal genau nachgeschaut. Bei mir war das 1998.
1: Boah, die Zeit vergeht.
0: Auch bei Radio Seefunk-Hörer Sascha, der hatte 1999 für den Rollerführerschein den Erste-Hilfe-Kurs absolviert. Autoführerschein 2.1, da war er noch gültig, also der von 99.
1: Ah ja, ne? Super, aber nicht viel besser als bei dir. Warum fragen wir, heute ist der Europäische Tag der Ersten Hilfe. Dr. Bernd Böttinger ist Bundesarzt vom Deutschen Roten Kreuz. Herr Böttinger, wenn ich jetzt als erstes an einen Unfallort komme, dann kann ich mich an Prüfen, Rufen, Drücken orientieren. Wie läuft das ab?
2: Wir prüfen, ist jemand bewusstlos? Reagiert jemand noch auf Ansprache? Wenn nicht, rufen 112 und dann kann man mit der Rettungsleitstelle zusammen überlegen, atmet der Mensch noch normal? Und wenn nicht, muss man drücken, also die Herzdruckmassage, ungefähr zweimal pro Sekunde nach dem Rhythmus von Staying Alive, Highway to Hell. Hauptsache heftige Herzdruckmassage und prüfen, rufen, drücken.
1: Ja, das ganze Interview mit Dr. Bernd Böttiger, dem Bundesarzt vom Deutschen Roten Kreuz, finden Sie zum Nachhören auf radioseefunk.de.
0: Absolut wichtiges Thema. Und Sie können übrigens auch auf unserer Homepage gerne mitmachen beim Zeppelin-Flug, den Sie gewinnen können. Mehr dazu gleich nach zwei Songs hier.
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0: 6.49 Uhr bei Radio Seefunk. Guten Morgen zum Start in den Dienstag.
1: Guten Morgen.
0: Das ist eine richtig tolle Woche, in der wir hier sind. Mit etwas Glück können Sie nämlich hier einen Zeppelin-Flug für zwei gewinnen im Wert von 700 Euro.
1: Machen Sie mit auf radioseefunk.de. Diese Woche am Freitag, da ist es dann soweit. Mhm. Um 6.50 Uhr werden wir einen Namen aus dem Lostopf ziehen. Und er oder sie hat dann 30 Minuten Zeit, sich bei uns zu melden und sich dann den Zeppelin-Flug für zwei zu sichern.
0: So läuft das.
1: Und zur Einstimmung hast du dich mal in die Geschichte der Luftschiffe aus Friedrichshafen eingelesen.
0: Ja.
1: Und was mich zum Beispiel schon immer mal interessiert hat, seit wann gibt es die eigentlich?
0: Pass auf, also das Datum 2. Juli 1900, das ist quasi der Beginn der Story. Da ist der erste Zeppelin-Prototyp aufgestiegen. 8 Jahre später, da wurden dann Zeppelin im Militärdienst eingesetzt und ein Jahr drauf, also 1909, da wurden dann auch die ersten Passagiere befördert.
1: Aha. Und wie ist es mit den Zeppelin, die aktuell in Friedrichshafen unterwegs sind? Die haben von der Konstruktion her wahrscheinlich wenig mit denen von vor 126 Jahren zu tun.
0: Da ist die Zeit tatsächlich nicht stehen geblieben. Das aktuellste Modell, Zeppelin Neue Technologie, Zeppelin NT kurz, das gibt es jetzt erst seit 1997, gut, auch schon wieder 30 Jahre. Aber mit der neuen Technologie, da kann man ähnlich wie mit einem Helikopter praktisch viel flexibler starten und landen und auf Windböen auch reagieren, als wie mit diesen alten Modellen. Einer der Zeppeline, die aktuell in Friedrichshafen im Hangar stehen, hatte seinen Jungfernflug auch erst letztes Jahr. Der ist also richtig
1: brandneu. Wow, cool. Also ganz frisch aus der Fabrik da in den Himmel.
0: Ja.
1: Und wer weiß, vielleicht sind Sie ja schon bald mit an Bord. Wenn Sie mitfliegen wollen, dann werfen Sie Ihre Stimme in den Lostopf auf radioseefunk.de.
0: Drücken wir die Daumen. Viel Glück beim Mitmachen. Starten Sie gut in den Dienstag mit den meisten 80ern und dieser schönen Nummer jetzt von Climie Fischer an Ihrem Frühstückstisch.
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15: Ich bin Imme Kasten. Guten Morgen. Wirtschaftsverbände schlagen nach der Sachsen-Anhalt-Wahl Alarm. Sie fürchten, dass eine AfD-geführte Regierung den Fachkräftemangel weiter verschärfen könnte, weil Beschäftigte aus dem Ausland künftig eventuell einen Bogen um Deutschland machen. Dabei sind viele Firmen gerade in Sachsen-Anhalt auf sie angewiesen, heißt es. Deutschland rutscht im internationalen Bildungsvergleich weiter ab. In der aktuellen PISA-Studie haben die Schüler so schlecht abgeschnitten wie noch nie. So können die 15-Jährigen etwa immer schlechter lesen und rechnen, berichtet die Bild. Die PISA-Studie wird heute offiziell vorgestellt. Im Bundestag startet heute die Haushaltswoche. Finanzminister Klingbeil stellt seinen Etatentwurf fürs nächste Jahr vor mit einer geplanten Neuverschuldung von 119 Milliarden Euro. Außerdem werden zwei neue Bundesminister vereidigt. Steffen Bilger übernimmt das Verkehrs-, Carsten Linnemann das Gesundheitsministerium. Tennisprofi Alexander Zverev steht im Viertelfinale der US Open. Der Hamburger setzte sich gegen den Italiener Luciano Daderi glatt in 3 Sätzen durch. Als nächstes wartet der Niederländer Botik van de Sandskulp. Und jetzt mehr Nachrichten aus unserer Heimat. Freie Fahrt gibt es ab heute Nachmittag am neuen Kreisverkehr Schäferhof-Oberhof in Tettnang. Die Stadt will damit einen Unfallschwerpunkt entschärfen und stellt in den kommenden Wochen noch die Geh- und Radwege fertig. Mit viel zu schnellen E-Scootern hat die Polizei zwei Jugendliche im Kreis Ravensburg erwischt. Ein 17-Jähriger fuhr 45 Kilometer pro Stunde und mit gefälschtem Kennzeichen. Ein 14-Jähriger war ohne Versicherung unterwegs. Die meisten Nachrichten aus der Region hören Sie wieder in einer Stunde bei Radio Seefunk.
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16: Wunderschönen guten Morgen an diesem Dienstag. Temperaturen heute Morgen bei 15 am Allgäu-Stadion in Wangen, in Maulburg am Höllsteiner Hof 16 und 19 stehen auf dem Thermometer am Schloss Dottenwil in Wittenbach. Und es wird heute sommerlicher als gestern. Heute Morgen nur ganz, ganz wenige Wolken mit dabei, schon viel Sonnenschein. Und im Moment, da hängt so eine kleine Regen- und auch Wolkenzelle stellenweise über dem Bodernrück und auch im Linzgau. Ansonsten ist es den ganzen Mittwoch über sonnig, bei Maxi-Werten von um die 30 Grad. Radio Seefunk-Wettertrend für die ganze Heimat. Morgen kühler und wechselhafter.
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17: Im Moment gibt's eine aktuelle Radarfalle in Hausen im Wiesental. Dann auch, wenn Sie von Meistershofen Richtung Unterraderach unterwegs sind im 70er-Bereich. Und Radio Seefunk-Hörerin Conny hat da noch einen Blitz in Berg entdeckt in der Großtobeler Straße. Dankeschön fürs Melden.
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17: Sieht soweit alles gut aus auf den Straßen in der Heimat. Keine größeren Verzögerungen. Kommen Sie gut und sicher an Ihr Ziel und melden Sie Staus oder Blitzer ins Studio direkt rein per Anruf oder WhatsApp-Sprachnachricht an die 07531 28 65 33.
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16: Kommen Sie gut rein in den Dienstag. Der Sven, der liegt heute leider krank zu Hause im Bett, aber dafür ist Marc Moosbrugger mit dabei.
17: Guten Morgen. Guten Morgen und ich tue mein Bestes, dass der Start in den Tag sowas von gelingt. Unser Thema ja heute Morgen, Erste Hilfe, heute am Tag der europäischen Ersten Hilfe. Ne?
16: Und neben der stabilen Seitenlage Mund-zu-Mund-Beatmung ist natürlich auch die Herzdruckmassage ein essentieller Bestandteil der Ersten Hilfe. Warum es so wichtig ist, dass wir sie alle anwenden können, verrät uns gleich Bernd Böttiger vom DRK. Er ist dort der Bundesarzt.
17: Na, das machen wir gleich. 7.10 Uhr hier, aber jetzt erstmal Rock aus den 80ern.
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0: Das ist Radio Sefunk. Ihr Start in den Dienstag, 7.13 Uhr haben wir es jetzt. Heute am Europäischen Tag der Ersten Hilfe.
1: Wunderbaren guten Morgen. Ja, wichtiges Thema, liegt bei vielen wahrscheinlich schon ewig zurück, der letzte Erste-Hilfe-Kurs.
0: Das kannst du wohl laut sagen. Dr. Bernd Böttiger, Bundesarzt des Deutschen Roten Kreuzes. Jetzt ist ja das helfende Stichwort die Herzdruckmassage. Warum ist es denn so wichtig, dass die eigentlich jeder aus dem FF ausüben können sollte?
2: Weil sie können bei allem, was in der Ersten Hilfe passiert, in Deutschland warten, bis der Rettungsdienst kommt. Beim plötzlichen Herz-Kreislauf-Stillstand dürfen Sie aber nicht warten. Denn wenn das Blut nicht mehr zum Gehirn fließt, weil das Herz nicht mehr schlägt, stirbt das Gehirn nach 3 bis 5 Minuten und der Rettungsdienst kommt aber im Mittel nach 9 Minuten. Wenn man also beim Kreislaufstillstand nichts macht, dann ist das praktisch das Todesurteil für den betroffenen Menschen. So krass muss man das ausdrücken.
1: Boah, also absolut lebenswichtig. Ja. Vielleicht checken Sie ja heute mal, wann Ihr letzter Erste-Hilfe-Kurs war.
0: Unbedingt. Und schicken Sie doch dazu gerne eine WhatsApp-Sprachnachricht her. Keine Scheu. 07531 28 65 33. Wann das war? Ich erinnere mich, bei mir ist es halt 1998 auch schon gewesen.
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0: 9 vor halb 8 bei Radio Seefonk. Guten Morgen.
1: Schönen guten Morgen.
0: Ihr Start hier in den Dienstag, den Europäischen Tag der Ersten Hilfe. Da fragen wir Sie, wie lange liegt Ihr letzter Erste-Hilfe-Kurs zurück? Ich fange mal an, bei mir war es 1998.
1: Das ist wirklich lange her. Ja. Mal gucken, ob Radio Seefunkhörer Sascha das toppen kann.
0: Morgen.
2: Guten Morgen, Marc und Trixi. Ich kann es kaum glauben, aber bei mir ist der letzte Erste-Hilfe-Kurs 27 Jahre her. Im letzten Jahrhundert, im Juli 1999 für einen Roller. Ich glaube gar nicht, wie lange das schon wieder her ist. Über ein Vierteljahrhundert. Ja. Das ist doch Wahnsinn.
0: Ich würde aber sagen, es war nicht nur das letzte Jahrhundert, es war sogar das letzte Jahrtausend. Ja. Also wir machen es noch ein bisschen größer, dieses Malheur sozusagen.
1: Wie ist das bei Ihnen? Wann war Ihr letzter Erste-Hilfe-Kurs? Schicken Sie uns gerne eine WhatsApp-Sprachnachricht oder rufen Sie uns an 07531 28 65 33 aus der Schweiz, die 0049 vorne dran.
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0: Guten Morgen, kurz vor 7:30 ist es jetzt.
1: Schönen guten Morgen mit Marc und Trixi hier bei Radio Seefunk. 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
0: Und die besteht in der nächsten halben Stunde zum Beispiel aus einem Rocksong von den Stones. Oder wir haben auch einen fantastischen Pop-80er von Al Corley, nämlich Square Rooms. Den liebe ich ja total. Zum Wachwerden genau richtig bei uns.
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1: Wunderbaren Dienstagmorgen. Die aktuellen Frühstückstemperaturen 15 Grad gemessen an der Stadtgalerie in Markdorf, in Inslingen an der Buttenberghütte 17 und ebenfalls 17 stehen auf dem Thermometer am Plättli Zoo in Frauenfeld. Und heute Morgen ja die Regenwolke, die zieht gerade langsam ab über die Heimat. Das ist wirklich nur so eine, die ein bisschen tröpfeln kann. Ansonsten wird es heute richtig schön sommerlich, sogar noch sonniger als gestern. Heute Morgen auch noch einige Wolken mit dabei. Ansonsten den ganzen Mittwoch über richtig schön freundlich. Das Ganze heute bei Höchstwerten so um die 30 Grad. Der Radio Seefunk Wettertrend für die ganze Heimat. Morgen kühler und wechselhafter.
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0: Aktuell gibt's eine Radarfalle und die steht zurzeit bei Ihnen in Berg in der Groß-Tobeler Straße, entdeckt und gemeldet von Radio Seefunk-Hörerin Irene. Dankeschön dafür. Zwischen Detzeln und Lauchringen, da wird Ihre Geschwindigkeit auch gemessen. Oder genauso in Riehen in der Lörracher Straße.
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0: Auf den Straßen in der Heimat ist es soweit entspannt, also keine größeren Verzögerungen aktuell. Passen Sie auf, kommen Sie sicher an Ihr Ziel und melden Sie Staus oder Blitzer direkt ins Studio 07531 28 65 33 per Anruf oder WhatsApp-Sprachnachricht.
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0: Guten Morgen.
1: Guten Morgen. Ja, heute leider nur Trixi ohne Sven. Dafür aber Marc Moosbrugger mit dabei als Vertretung. Schönen guten Morgen.
0: Ich freue mich. Schönen Start in den Dienstag. Es sollte heute eigentlich nochmal sommerlich werden. Hier hat es gerade geregnet.
1: Ja, das ist nur eine Wolke. Ah, ja. Die ist jetzt demnächst dann auch weg aus der Heimat. Super. Und dann erwartet uns ein richtig schön sommerlicher Tag.
0: Wunderbar.
1: Heute.
0: Und deswegen spielen wir auch gleich einen fantastischen Sommerhit aus dem Jahr 1999. Den stellen wir Ihnen näher vor in der Hit-History von Moloko, nämlich Sing It Back, eine richtig coole Elektronummer dann bei uns.
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0: Morgen von uns.
1: Von Marco und Trixi an diesem Dienstagmorgen. Kommen Sie gut rein.
2: 7.41 Uhr am 8. September 2026 und da geht's jetzt 27 Jahre zurück in der Zeit.
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4: 8. September 1999. Moloko sind mit Sing It Back neu in den Charts. Gefällt dir mein Pullover? Fragt diese Frau. Mark ist verdutzt. Flirtet sie ihn gerade an? Meint sie wirklich ihn? Er kennt sie nicht. Klar, sie ist hübsch und ihr Pullover ist auch wirklich schön. Trotzdem ist es wirklich eine komische Art und Weise, ein Gespräch zu beginnen. Aber es funktioniert. Was er so macht, will sie wissen. Mark ist Musikproduzent. Das findet sie interessant und will sein Studio sehen. Sie singt gerne unter der Dusche und so, aber bisher noch nie in ein richtiges Mikrofon. Geschweige denn auf einer Bühne vor fremden Menschen. Also lassen die beiden die Party hinter sich und gehen in Marks Studio. Dort kann man sich eh besser unterhalten als auf der lauten Party. Roshin heißt die hübsche Frau mit dem Pullover. Und jetzt singt sie zum ersten Mal in ein Mikrofon. Mark ist sofort hin und weg. Roshin hat eine einzigartige, schöne Stimme. Kurzerhand gründen die beiden eine Band, Moloko. Ihr erstes Album nennen sie Do You Like My Tight Sweater? Also so wie Roshin Mark damals auf der Party angesprochen hat. In Sing It Back singt Roshin von eben so einer Partynacht, in der man einfach alles vergisst und nur die Musik und das Tanzen wirklich zählen. Der Song ist 1998 schon auf ihrem zweiten Album. Da ist er aber auch nur mäßig erfolgreich. Erst als der Hamburger DJ Boris Dlugosch da nochmal drüber arbeitet, wird der Song 1999 dann zu Molokos größtem Hit.

0: 10 vor 8 ist es bei Radio Sefon. Guten Morgen.
1: Kommen Sie gut rein in diesen Dienstag heute mit Marc Moosbrugger und Trixi, weil der Sven leider krank zu Hause im Bett liegt.
0: Ich sag dir was, Trixi, ich bin sehr froh, dass ich heute Morgen hier bin, denn bei mir in der Gegend, im Ort, da gibt's großen Schlangenalarm, jetzt zum zweiten Mal innerhalb von kürzester Zeit. Da hat ja letzte Woche eine Boa Constrictor in einem Hausflur, auf einmal ist die da aufgetaucht in Gottmerding. Und jetzt haben Kinder beim Spielen in Gottmerding am Spielplatz wieder eine Boa Constrictor entdeckt.
1: Ist da irgendwo so ein Nest oder sowas?
0: Also es sieht fast so aus. Die Kinder, die waren beim Spielen auf dem Spielplatz und auf einmal haben sie da 1,5 Meter lange Schlange gefunden in einer Hecke. Und jetzt deine Frage nach dem Nest. Also es könnte wirklich was dran sein. Diese beiden Fundorte liegen nur wenige hundert Meter auseinander. Die Boa, die ist jetzt inzwischen bei einem erfahrenen Schlangenhalter in einem Terrarium untergebracht.
1: Ja,
0: also beide sogar.
1: Glück, ja. Aber jetzt mal ganz kurz eben, Marc, du wohnst da ja in der Ecke,
0: und,
1: ne?
0: Und ich habe normalerweise zum Durchlüften morgens auch immer die Haustür auf. Seit letzter Woche nicht mehr. Mhm. Weitere Meldungen aus der Region Deutschland, Schweiz und der Welt, die gibt es dann hier auch gleich wieder von unserer Kollegin Imme Karsten in den 8 Uhr Nachrichten bei Radio Seefunk.
1: Und die sind dann auch hoffentlich schlangenfrei.
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0: Kurz vor 8, 3 Minuten sind es genau noch. Hier ist Radio Seefunk.
1: Guten Morgen.
0: Und das mit den meisten 80ern dann auch gleich in der nächsten Stunde. Rock von Toto. Wir haben auch diesen schönen Popsong von 10cc. Ganz relaxed in den Tag starten können Sie mit Dreadlock Holiday. Da geht's doch wirklich ganz easy vom Badezimmer dann zum Anziehen ins Schlafzimmer zurück.
1: Wunderbar, schönen guten Morgen.
0: Wir starten gemeinsam in den Tag.
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2: Ich bin Imme Kasten. Guten Morgen. Nach der Sachsen-Anhalt-Wahl befürchten Wirtschaftsverbände, dass eine AfD-geführte Regierung den Fachkräftemangel verschärft. Ausländische Fachkräfte könnten einen Bogen um Deutschland machen, so der Handelsverband. Offene Stellen seien schon jetzt kaum zu besetzen, sagen etwa die Maschinenbauer. Deutschland rutscht im internationalen Bildungsvergleich weiter ab. In der aktuellen PISA-Studie haben die Schüler so schlecht abgeschnitten wie noch nie. So können die 15-Jährigen etwa immer schlechter lesen und rechnen, berichtet die Bild. Die PISA-Studie wird heute offiziell vorgestellt. Ja, und im Schatten der Sachsen-Anhalt-Wahl startet heute im Bundestag die Haushaltswoche. Finanzminister Klingbeil stellt seinen Entwurf fürs nächste Jahr vor. In den Debatten wird es auch um den Reformkurs gehen. In der Koalition sagen einige, da müssen wir noch mal ran. Und jetzt mehr Nachrichten aus unserer Heimat. Ein neues Exoskelett unterstützt im Hegau-Jugendwerk in Geilingen Kinder mit neurologischen Erkrankungen beim Gehtraining. Nach Angaben der Klinik ist der Einsatz bundesweit einmalig. Finanziert wurde das 190.000 Euro teure Gerät durch Spenden. Ein Marder hat am Abend in Pfullendorf für einen Stromausfall gesorgt. Das Tier löste in einem Umspannwerk einen Kurzschluss aus. Dadurch war die gesamte Stadt rund eine halbe Stunde ohne Strom. Die meisten Nachrichten aus der Region hören Sie wieder in einer Stunde bei Radio Seefunk.
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4: Wunderbaren Dienstagmorgen wünsche ich Ihnen. Im Moment 16 Grad gemessen am Zeppelin-Museum in Friedrichshafen. 18 stehen auf dem Thermometer am Steinvasenpark in Oberried und in Rheinach an der Kirche Jesu Christi 17 Grad gemessen heute Morgen. Und es wird heute sommerlicher als gestern heute Morgen. Ganz, ganz wenige Wolken nur unterwegs. Es bleibt dann auch den ganzen Dienstag über so und sonnig auch, ja, wunderbar. Ansonsten eben keine Wolke oder wenig nur mit dabei. Das Ganze bei Maxi-Werten so um die 30 Grad heute. Der Radio-Seefunk-Wettertrend für die ganze Heimat. Morgen kühler und auch wechselhafter.
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5: Da gibt's im Moment einen in Riehen in der Lörracher Straße. Vielen Dank, Radio Seefunk-Hörerin Angelika, fürs Melden. Es blitzt auch, wenn Sie von Meistershofen Richtung Unterraderach unterwegs sind. Und in Berg in der Großtobeler Straße, da steht auch noch ein aktueller Blitzer.
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5: Derzeit ist alles soweit entspannt. Auf den Straßen in der Heimat keine größeren Verzögerungen. Passen Sie auf, kommen Sie sicher an und melden Sie Staus oder Blitzer direkt ins Studio per Anruf oder WhatsApp-Sprachnachricht unter der 07531 28 65 33.
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4: Schönen guten Morgen an Ihren Frühstückstisch. Ja, der Sven liegt leider heute krank zu Hause im Bett. Für ihn ist Marc Moosbrugger eingesprungen und begleitet uns durch den Dienstag.
5: Schönen guten Morgen, freue mich, dass ich hier bin. Und in dieser Woche, da wollen wir Ihnen ja ein ganz besonderes Erlebnis schenken. Ne? Einen Zeppelin-Flug für Sie und Ihre Begleitung und wie das Ganze gemacht wird, wie Sie dabei sein können. Und vor allem auch, wie wir uns den Start dann von so einem Zeppelin vorstellen können. Das hören wir uns gleich mal hier an, um 10 nach 8.
4: Jetzt beißen wir aber erstmal noch schnell ins Nusshörnchen, bevor es dann auf den Weg zur Arbeit geht.
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0: Wir starten in den Dienstag, 8.11 Uhr bei Radio Sefon. Guten Morgen.
1: Morgen.
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1: 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Hans-Paul, wie stellen wir uns das dann vor, wenn wir da auf dem Zeppelin-Flugplatz dann sind? Wir steigen ein und dann geht's los. Eben, wie müssen wir uns den Start bei dem Zeppelin vorstellen?
2: Es geht eher senkrechter hoch als waagerecht. Das bedeutet, wenn die Passagiere eingestiegen sind, steigt der Zeppelin ganz gemächlich vertikal. Es geht schon ein bisschen vorwärts auch, aber hauptsächlich geht er richtig vertikal hoch. Man merkt auch keine schnelle Bewegung. Man spürt so ein langsames Steigen. Sobald wir dann auf einer gewissen Höhe sind, fliegt er in eine eher waagerechte Richtung. Und auf seiner Höhe von schlussendlich 300 bis 400 Metern geht es dann nur noch vorwärts.
1: Das ist sicherlich ein ganz neues und auch einzigartiges Flugerlebnis. Verpassen Sie das auf keinen Fall.
0: So ein bisschen wie in einem Aufzug geht's da
1: ja
0: hoch. 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Freitagmorgen 10 vor 7. 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Und er oder sie hat dann 30 Minuten Zeit, sich bei uns zu melden und sich eben den Zeppelin-Flug zu sichern.
1: Wir drücken Ihnen die Daumen.
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0: Noch 10 Minuten, dann schlägt's 8:30 in der Heimat. Einen schönen guten Morgen.
1: Guten Morgen.
0: Hier bei Radio Seefunk am Dienstag, am Europäischen Tag der Ersten Hilfe heute.
1: Ja, und mit den Erste-Hilfe-Kursen, da ist es ja so eine Sache, die sind schon teilweise sehr lange her. Bei dir, Marc, ja schon 28 Jahre.
0: 1998, meine Güte. Radio Seefunk-Hörer Gerhard, der kann das aber noch toppen. Er hat sich bei uns gemeldet und gemeint, sein letzter Erster-Hilfe-Kurs, der letzte, der war auch sein erster, also 1973 jedenfalls war das.
1: Wow.
0: Bei Radio Seefunk-Hörerin Maike, da ist das noch nicht so lange her. Guten Morgen.
2: Morgen. Guten Morgen. Wir haben vor 2 Jahren unseren letzten Erste Hilfe gemacht. Und zwar allerdings zu dem Thema Kindernotfälle, weil da unser erstes Kind geboren ist. Und ich muss sagen, ich kann es nur jedem empfehlen, der Kinder hat oder Kinder betreut, sei es Oma, Opas, macht so einen Kurs. Und fühlt sich einfach um einiges sicherer und hat dann noch mal viel mehr Spaß mit den Kindern, wie man sie jetzt schon hat.
1: Ja, ich glaube, da kriegst du einfach noch mal ganz frische und neue Eindrücke dann mit den Kindern. Aber trotzdem hilft es ja auch einfach noch mal, sich das alles bewusst zu machen. Ne?
0: Geben Sie uns doch auch gerne Bescheid, wie lange Ihr letzter Erste-Hilfe-Kurs zurückliegt. Schicken Sie eine WhatsApp-Sprachnachricht her an die 07531 28 65 33.
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20: Wunderbaren Dienstagmorgen. 16 Grad heute früh gemessen am Zeppelin-Museum in Friedrichshafen. In Oberried am Steinvasenpark sind es 18 und in Memmingen am Landgericht 16 Grad gemessen. Und es wird heute deutlich sommerlicher als gestern. Noch mehr Sonnenschein mit dabei. Heute Morgen noch ein paar dickere Wolken, so in Oberschwaben und auch im Westallgäu. Aber auch die verziehen sich im Laufe des Vormittags und dann bleibt es eigentlich den ganzen Dienstag über richtig schön sommerlich freundlich bei so um die 30 Grad. Der Radioseefunk Wettertrend für die ganze Heimat. Morgen kühler und wechselhafter.
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21: Einer entdeckt und gemeldet von Radio Seefunk-Hörer Ecki aus der Schweiz und zwar in Villingen, Höhe Paul-Scherrer-Institut beim PSI. Da steht die Radarfalle. Vielen Dank fürs Melden und auch für diese präzise Beschreibung, Ecki. Nächster Blitzer, der befindet sich bei Ihnen in Stockach. Genauer gesagt in der Meßkircher Straße, das ist dann zwischen Hindelwangen und Zitzenhausen. Und noch ein aktueller Blitzer in Hausen im Wiesental.
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21: Keine größeren Verzögerungen, nur auf der B31, da stockt so ein bisschen zwischen Langenargen und Friedrichshafen. Rechnen Sie mal vielleicht mit einer Viertelstunde aktuell mehr Fahrzeit. Und kommen Sie sicher an und melden Sie Staus oder Blitzer direkt ins Studio per Anruf oder per WhatsApp-Sprachnachricht. Die Nummer ist 07531 28 65 33.
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20: Guten Morgen, ja, der Sven ist heute leider krank, deshalb ist Marc Musbrugger mit mir im Studio. Guten Morgen.
21: Schönen guten Morgen an diesem Dienstag, ja heute nochmal mit richtig coolem Sommerwetter, wir haben es gehört.
20: Ja, das passt perfekt für den Kinder- und Erlebnispfad in Sipplingen. Da ist Wandern angesagt, aber auf unterhaltsame Art und Weise mit Spielstationen. Die stellen wir Ihnen gleich mal vor in den 1000 Highlights unserer Heimat um 8:40 Uhr.
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0: Guten Morgen von uns um 8.41 Uhr.
1: Guten Morgen.
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0: Tja, Trixi, letzte Woche der Sommerferien und viele Eltern wissen wahrscheinlich gar nicht mehr, was sie mit den Kindern zu Hause so anfangen sollen nach 6 Wochen. Aber du hast noch eine Idee auf Lager, ne?
1: Genau, wie wäre es denn mit dem Kindererlebnispfad in Sipplingen? Das ist eine kleine Rundwanderung mit verschiedenen Spielstationen für die Kleinen. Silvia Fritz ist Fachbereichsleiterin für Tourismus und Kultur in Sipplingen. Silvia, was für Spielstationen sind denn da so geboten?
3: Da gibt es ja wirklich Stationen wie Murmelbahn, wie Balancierwalken, wie Weitsprung. Eine Wurfstation haben wir zum Beispiel, da tun sich auch immer die Papas ganz gut austoben. Auch schöne Bänke immer wieder, sodass die Eltern sich hinsetzen können und die Kinder spielen können. Es ist auch wirklich eine tolle Kombination zwischen was erleben, zwischen aktiv sein, Bewegung im Wald und auch immer wieder vieles über die Waldbewohner erfahren, ist eigentlich für alle gesorgt.
1: Der Weg ist mitten im Wald, also bietet auch viel Schatten jetzt noch an heißen Tagen. Er ist so ungefähr 1,6 Kilometer lang und am besten startet man am Wanderparkplatz oberhalb vom Kindererlebnispfad in Sipplingen. Und mehr der 1000 Highlights unserer Heimat gibt es dann auch morgen wieder um 8.40 Uhr und auch jederzeit zum Nachhören auf radioseefunk.de.
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0: Einen angenehmen guten Morgen heute am Dienstag.
1: Guten Morgen.
0: Das ist Radiosäfung um 10 vor 9. Wenn Sie immer wieder mal nachts durch den Fendertunnel fahren, dann sollten Sie in diesen Tagen besonders aufpassen. Da ist momentan nämlich eine Baustelle und eine neue Anlage zur Geschwindigkeitsüberwachung tatsächlich.
1: Oho, und die läuft dann auch nur nachts?
0: Ganz genau, weil der Verkehr da nämlich nur durch eine Tunnelröhre geführt wird.
1: Okay, und wie funktioniert das jetzt?
0: Ganz easy mit Kameras. Also an jedem Tunnelende, da ist eine Kamera, die nimmt dann dein Kennzeichen auf und startet dann eine Stoppuhr und stoppt dann erst wieder, wenn du am anderen Ende rausfährst.
1: Aha, und was soll das genau bringen, dass man da seine neue Bestzeit aufstellen kann?
0: So genau, um Himmels Willen. Nein, weil immer wieder Geschwindigkeitsverstöße und auch schwere Unfälle passieren im Fendertunnel, wird da eine Durchschnittsgeschwindigkeit ermittelt. Und wer halt zu schnell aus dem Tunnel wieder rausbrettert, der kriegt da direkt mal eine Strafe verpasst.
1: Okay, also sollten wir da in Zukunft echt aufpassen.
0: Und wir haben mehr Nachrichten aus der Region Deutschland, Schweiz und der Welt. Auch gleich hier wieder um 9 mit Imme Kasten.
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7: Ich bin Imme Kasten. Guten Morgen. Nach der Sachsen-Anhalt-Wahl befürchten Wirtschaftsverbände, dass eine AfD-geführte Regierung den Fachkräftemangel verschärft. Ausländische Fachkräfte könnten einen Bogen um Deutschland machen, so der Handelsverband. Offene Stellen seien schon jetzt kaum zu besetzen, sagen etwa die Maschinenbauer. Deutschlands Schüler schneiden im PISA-Test so schlecht ab wie noch nie. Die 15-Jährigen können immer schlechter lesen und rechnen und auch in Naturwissenschaften geht's abwärts. Die Bild berichtet vorab über die Studie, die heute veröffentlicht wird. Ja, und im Schatten der Sachsen-Anhalt-Wahl startet heute im Bundestag die Haushaltswoche. Finanzminister Klingbeil stellt seinen Entwurf fürs nächste Jahr vor. In den Debatten wird es auch um den Reformkurs gehen. In der Koalition sagen einige, da müssen wir noch mal ran. Tennisprofi Alexander Zverev steht im Viertelfinale der US Open. Der Hamburger setzte sich gegen den Italiener Luciano Daderi glatt in 3 Sätzen durch. Als nächstes wartet der Niederländer Botik van de Sandskulp. Und jetzt mehr Nachrichten aus unserer Heimat. Freie Fahrt gibt es ab heute Nachmittag am neuen Kreisverkehr Schäferhof-Oberhof in Tettnang. Die Stadt will damit einen Unfallschwerpunkt entschärfen und stellt in den kommenden Wochen noch die Geh- und Radwege fertig. Mit viel zu schnellen E-Scootern hat die Polizei 2 Jugendliche im Kreis Ravensburg erwischt. Ein 17-Jähriger fuhr 45 Kilometer pro Stunde und mit gefälschten Kennzeichen. Ein 14-Jähriger war ohne Versicherung unterwegs. Die meisten Nachrichten aus der Region hören Sie wieder in einer Stunde bei Radio Seefunk.
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8: Wunderbaren Dienstagmorgen wünsche ich Ihnen. Um kurz nach 9, 18 Grad gemessen an der Stadthalle in Bad Saulgau. In Schwörstadt am Heidenstein 17 und 21 stehen auf dem Thermometer am Schützenhaus in Wallisellen. Und es wird heute noch sommerlicher als gestern. Heute Morgen schon ein paar wenige Wolken unterwegs. Es bleibt dann auch den ganzen Dienstag über richtig schön sonnig vom Südschwarzwald über den Hegau bis nach Oberschwaben. Das Ganze dann bei Maxi-Werten zwischen 25 und 32 Grad. Der Radio-Seefunk-Wettertrend für die ganze Heimat kühler und auch etwas wechselhafter.
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9: Im Moment blitzt es bei Ihnen in Hausen im Wiesental. Dankeschön, Radio Seefunk-Hörerin Charlotte, fürs Melden. Zwischen Zitzenhausen und Hindelwangen, da ist eine aktuelle Radarfalle aufgebaut. Und in Weingarten in der Franz-Bär-Straße.
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9: Auf den Straßen in der Heimat ist soweit alles entspannt. Keine größeren Verzögerungen. Kommen Sie gut und sicher an. Und wenn Sie Staus oder Blitze entdecken, dann rufen Sie an oder schicken Sie eine WhatsApp-Sprachnachricht. Die Nummer ist 07531 28 65 33.
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8: Kommen Sie gut rein in den Dienstag. Der Sven, der liegt heute leider krank zu Hause im Bett, aber dafür ist Marc Moosbrugger hier mit dabei. Guten Morgen.
9: Schönen guten Morgen, freue mich, dass ich hier bin. Und unser Thema heute, das ist ja wirklich sehr interessant und sehr wichtig, Erste Hilfe. Heute ist Tag der europäischen Ersten Hilfe.
8: Und warum es so wichtig ist, im Erstfall schnell zu handeln, erfahren wir gleich von Bernd Böttinger. dem Bundesarzt vom DRK.
9: Starten wir aber erstmal rein in die Stunde. Das ist Desiree Less aus den 80ern, eine echte Kultnummer. Voyage, Voyage.
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0: Hier ist der Dienstagmorgen, hier ist Radio Seefunk. Guten Morgen, 9.11 Uhr haben wir es.
1: Morgen.
0: Heute am Europäischen Tag der Ersten Hilfe.
1: Ganz, ganz wichtiges Thema. Das liegt bei vielen wahrscheinlich schon ewig zurück, der letzte Erste-Hilfe-Kurs.
0: 28 Jahre bei mir. Dr. Bernd Böttiger, Sie sind Bundesarzt vom Deutschen Roten Kreuz. Warum kann schnelles Handeln im Ernstfall denn so entscheidend sein? Klären Sie uns doch da nochmal kurz auf.
2: Vielleicht hat die ein oder der andere gesehen, wie dieser dänische Fußballspieler Christian Eriksen 2021 seinen Kreislaufstillstand hatte, mitten auf dem Fußballfeld. Der ist umgefallen im Laufen, weil wenn das Herz nicht mehr schlägt, was bei ihm passiert ist, dann hört das Gehirn nach 5 Sekunden auf zu funktionieren. Der Mensch wird bewusstlos, deswegen ist er umgefallen. Zum Glück war es bei ihm so, da waren Leute vor Ort, die wussten, wie die Herzdruckmassage geht und deswegen hat er gut überlebt und war nachmittags schon wieder aus dem Krankenhaus auf Instagram. Und das zeigt auch, wenn man gleich das Richtige macht, dann kann man bei dieser häufigsten Todesursache danach genauso gut weiterleben wie vorher.
1: Wow, krass. Also ich erinnere mich da auch noch dran. Ja. Ein Glück konnte da so schnell eingegriffen werden. 5 Sekunden
0: das
1: nur Zeit.
0: Das ist wirklich entscheidende Zeit. Übrigens können Sie auf radioseefunk.de das ganze Interview mit Bernd Böttiger nachhören. Er verrät uns da außerdem, ab wann die Kinder oder auch Enkelkinder dann ihren ersten Hilfekurs im Leben machen sollten.
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0: Schön, dass Sie mit dabei sind. Guten Morgen.
1: Morgen.
0: Radio Seefunk hier um 9:09. Die Zeppeline, die am Himmel über dem Bodensee oder auch dann mal gern auch über den Rhein zuckeln. Also wenn ich die sehe, dann schaue ich da wirklich sehnsuchtsvoll hoch und denke, oh, ich wäre doch auch mal so gern mit an Bord.
1: Und ich glaube, damit bist du nicht dabei oder nicht allein. Es geht einigen Menschen, glaube ich, so bei uns in der Heimat. Und deshalb haben wir uns mal in Hagenau umgehört und nachgefragt, ob Sie denn auch schon mal das Vergnügen hatten.
2: Ich war noch nie Zeppelin fliegen, aber meine Oma war schon mal und der hat es extrem gut gefallen. Also ich könnte es mir schon vorstellen, aber habe es auch noch nicht gemacht.
3: Ich habe es auch noch nie gemacht. Ich glaube, es ist sehr teuer.
4: Also ich würde es unbedingt mal probieren, aber habe es nie gemacht.
5: Also ich selber nicht. Mein Vater und meine Großmutter, die haben es schon mal gemacht. Ich fände es schon cool, ja.
0: Es waren jetzt aber überwiegend nicht gemacht dabei. Ja. 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
1: das
0: Sekunden.
1: Das glaube ich auch.
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14: Guten Morgen an diesem Dienstagmorgen. Im Moment stehen 19 auf dem Thermometer in Rheinfelden am Freibad. Am Gasthaus Lamm in Albruck, da messen wir 19 ebenfalls. Und 21 heute Morgen in Dübendorf am Pfarramt Maria Frieden. Und es ist richtig schön sommerlich heute. Sommerlicher als gestern, mehr Sonnenschein mit dabei. Heute Morgen ganz vereinzelt ein paar Wolken mit dabei. Ansonsten viel blauer Himmel. So bleibt es dann auch den ganzen Dienstag über. Richtig schön sonnig, vom Markgräfler Land über den Klettgau bis ins Westallgäu und das Ganze dann bei Maxiwerten so um die 30 Grad. Der Radioseefunk-Wettertrend für die ganze Heimat. Ab morgen dann kühler und auch wechselhafter.
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15: Hier gibt's einen aktuellen Blitzer von Radioseefunk-Hörer Andreas aus Weingarten in der Franz-Bär-Straße zum Beispiel. Dankeschön fürs Bescheidgeben. In Zitzenhausen, da blitzt es in der Meßkircher Straße. Und dann ist auch noch eine aktuelle Radarfalle in Riehen bei Ihnen in der Lörracher Straße aufgebaut.
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15: Im Moment passt es auf den Straßen in der Heimat. Ich wünsche Ihnen eine gute Fahrt. Und wenn Sie Staus oder Blitze entdecken, dann geben Sie doch gleich Bescheid unter 07531 28 65 33. Das ist unsere Telefon-, aber auch WhatsApp-Nummer. Schicken Sie doch gerne Sprachnachricht her.
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14: Schönen guten Morgen an Ihren Frühstückstisch heute. Der Sven, der ist leider nicht mit dabei, der liegt krank zu Hause im Bett. Aber als Vertretung ist heute Marc Moosbrugger eingesprungen und begleitet uns heute durch den Dienstag.
15: Ja, schönen guten Morgen von mir. Ja, es ist Dienstag.
14: Ja, eben, ich war heute schon beim Mittwoch irgendwie ganz durcheinander
15: ist
14: wegen hier der personellen Umstellung. Dann aber alles gut, es ist Dienstag leider erst. Aber durch den kommen wir heute auch gut.
15: Na, auf jeden Fall, der ist ja jetzt schon super angelaufen, vor allem auch mit den meisten 80ern. Also hier jetzt George Harrison mit einer fantastischen Rocknummer. Gleich mal mit Got My Mind Set On You.
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0: Kommen Sie gut mit uns durch den Dienstagmorgen. Radio Seefunk hier um 9.42 Uhr.
1: Hier sind Marc Moosbrugger und Trixi am Morgen. Marc Moosbrugger für den Sven, weil der ja leider krank zu Hause im Bett liegt.
0: Ich sag dir eins, Trixi, ich bin sehr froh, dass ich heute Morgen hier bin, denn bei mir in der Gegend in Gottmardingen im Hegau, da ist großer Schlangenalarm zum zweiten Mal innerhalb von kürzester Zeit. Mhm. Da ist ja letzte Woche eine Boa Constrictor in einem Hausflur entdeckt worden.
1: Gruselig.
0: Ja, und jetzt haben Kinder auch wieder eine Boa Constrictor entdeckt.
1: Ist da irgendwo ein Nest oder was?
0: Das sieht mir auch fast so aus. Also die Kinder, die waren beim Spielen auf einem Spielplatz, haben da auf einmal eine 1,5 Meter lange Schlange gefunden in einer Hecke. Ja, und wegen der Frage nach dem Nest von dir, vielleicht ist da wirklich was dran. Denn die beiden Fundorte von letzter Woche und eben dieser Spielplatzfund, die liegen nur wenige 100 Meter auseinander. Inzwischen sind die Boas bei einem erfahrenen Schlangenhalter in einem Terrarium untergebracht.
1: Ja, zum Glück. Aber eben jetzt mal ganz kurz, Marc, du wohnst da ja eben in der
0: eben.
1: Ecke.
0: Ja, und ich habe normalerweise auch zum Durchlüften morgens immer die Haustür noch auf. Seit letzter Woche nicht mehr.
1: Das verstehe ich.
0: Hier ist jetzt Lionel Richie, der ist übrigens wieder aus dem Krankenhaus raus. Wurde ja letzte Woche nach einem Konzert auf die Intensivstation eingeliefert, aber mittlerweile geht es ihm wieder besser. Und darum hören wir ihn jetzt auch mit Angel.
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0: 10 vor 10, Radio Seefunk hier heute am Dienstag, dem 8. September.
1: Wunderbaren guten Morgen. Ja, bei Marc, da ist es 28 Jahre her, bei mir erst so 6-7 Jahre der letzte Erste-Hilfe-Kurs.
0: 6-7, heute am Europäischen Tag der Ersten Hilfe, Dr. Bernd Böttiger, der Bundesarzt vom Deutschen Roten Kreuz. Worauf kommt es denn an bei Erster Hilfe im Ernstfall, also vor allem bei der Wiederbelebung halt?
2: Das Wichtige ist, dass das Blut wieder fließt, weil im Rest des Körpers ist noch genug Sauerstoff. Es gibt kaum etwas Größeres, als einem anderen Menschen mit den eigenen beiden Händen das Leben zu schenken.
1: Ja, große Worte und die Taten sind eigentlich machbar.
0: Definitiv.
1: Ne?
0: Also wahrscheinlich ist es halt wirklich die Überwindung, ne? Das Schwierigste, um da ranzugehen.
1: Ja.
0: Das ganze Interview mit Bernd Böttiger, der Bundesarzt vom DRK, finden Sie zum Nachhören auf radioseefunk.de.
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3: Ich bin Imme Kasten. Guten Tag. Wirtschaftsverbände schlagen nach der Sachsen-Anhalt-Wahl Alarm. Sie fürchten, dass eine AfD-geführte Regierung den Fachkräftemangel weiter verschärfen könnte, weil Beschäftigte aus dem Ausland künftig eventuell einen Bogen um Deutschland machen. Dabei sind viele Firmen, gerade in Sachsen-Anhalt, auf sie angewiesen, heißt es. Deutschlands Schüler schneiden im PISA-Test so schlecht ab wie noch nie. Die 15-Jährigen können immer schlechter lesen und rechnen und auch in Naturwissenschaften geht's abwärts. Die Bild berichtet vorab über die Studie, die heute veröffentlicht wird. Im Bundestag startet heute die Haushaltswoche. Finanzminister Klingbeil stellt seinen Etatentwurf fürs nächste Jahr vor mit einer geplanten Neuverschuldung von 119 Milliarden Euro. Außerdem werden zwei neue Bundesminister vereidigt. Steffen Bilger übernimmt das Verkehrs-, Carsten Linnemann das Gesundheitsministerium. Und jetzt mehr Nachrichten aus unserer Heimat. Neue Videoaufnahmen könnten den Prozess um den Tankstellenüberfall in Kressbronn beeinflussen. Sie zeigen, dass der Angeklagte beim Angriff möglicherweise einen Handstaubsauger statt des Elektroschockers benutzt hat. Das könnte sich auf das Strafmaß auswirken. Freie Fahrt gibt es ab heute Nachmittag am neuen Kreisverkehr Schäferhof Oberhof in Tettnang. Die Stadt will damit einen Unfallschwerpunkt entschärfen und stellt in den kommenden Wochen noch die Geh- und Radwege fertig. Die meisten Nachrichten aus der Region hören Sie wieder in einer Stunde bei Radio Seefunk.
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4: Heute in Richtung Bodensee-Oberschwaben, Wolken und auch Sonne im Wechsel. Im Rest der Heimat heiter bei 27 bis 32 Grad. Am Abend von Westen her allmählich Regen. Morgen immer wieder Regen, dazwischen auch mal trockenere Abschnitte, aber keine Sonne. Die Topwerte liegen nur noch zwischen 14 und 21 Grad. Und der Radio-Seefunk-Wettertrend für die ganze Heimat. Am Donnerstag Sonne und Wolken, weniger Regen.
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5: Der neueste Blitzer kommt von Radio Seefunk-Hörer Wolfgang. Der Blitzer steht zwischen Horheim und Lauchringen. Danke Wolfgang fürs Melden. In der Bundesstraße in Hausen im Wiesental steht auch einer. Und geblitzt wird in der Anton-Bruckner-Straße in Singen.
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5: Alles gut soweit auf den Straßen in der Heimat. Wenn Ihnen aber sonst noch was aufgefallen ist, dann melden Sie uns Staus oder Blitzer bitte per Anruf oder WhatsApp direkt ins Studio an 07531 28 65 33. Allen unterwegs eine gute und sichere Fahrt.
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4: Hallo zusammen, ich wünsche Ihnen einen schönen Vormittag. Wir starten rein ganz flott mit Pop aus den 80ern von King, Love and Pride. Außerdem Rock von der Spencer Davis Group mit Gimme Some Lovin'. Und aus den 90ern haben wir gleich Duran Duran mit dabei. Ich wünsche Ihnen einen schönen Vormittag und frohes Schaffen.
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9: Der neueste Blitzer kommt von Radio Seefunk-Hörer Wolfgang. Der Blitzer steht zwischen Horheim und Lauchringen. Danke Wolfgang fürs Melden. In der Bundesstraße in Hausen im Wiesental steht auch einer. Und geblitzt wird in der Anton-Bruckner-Straße in Singen.
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9: Auf der B31 zwischen Immstadt-West und Hagnau sind 3 Kilometer stockender Verkehr. Da müssen Sie mit 7 Minuten Zeitverlust rechnen. Und auf der B34 sind Tiere auf der Fahrbahn. Da bitte ganz vorsichtig fahren. Wenn Ihnen sonst noch was aufgefallen ist, dann melden Sie uns Staus oder Blitzer bitte per Anruf oder WhatsApp direkt ins Studio an die 07531 28 65 33. Kommen Sie gut an und fahren Sie vorsichtig.
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1: Es ist gleich 10:45. Sie hören Radio Seefunk, einfach die beste Musik. Und der Blick auf die Wetterkarte zeigt, ja, heute wird's nochmal schön sonnig. Dazwischen sind aber immer mal wieder so ein paar Wölkchen oder auch, wie wir es gestern Nachmittag gemerkt haben, so ein kleiner, leichter, milchiger Wolkenschleier. Und so wird's heute auch ähnlich in Richtung Abend. Da kann es so vom Aargau bis hoch auf die Baar und auch im Markgräfler Land erstmal ein paar Schauer geben, aber das zuerst gegen 19, 20 Uhr. Also am besten vorher in den Biergarten gehen heute Abend, denn das ist mal vorerst der letzte richtig warme Tag. Sollten Sie also nicht verpassen, genießen Sie's.
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0: gleich 11. Hier ist Radio Seefunk, einfach die beste Musik mit Stevie Wonder und dem Part-Time-Lover. Weiter geht's ganz munter und lockerflockig mit den Doobie Brothers und Listen to the Music. Außerdem Rock von Foreigner aus unserem Lieblingsjahrzehnt Say You Will. Und die Queen of Pop, Madonna, ist auch gleich mit am Start. 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
9: Ich bin Imme Kasten. Guten Tag. Deutschland ist in Sachen Bildung nur Mittelmaß. Im internationalen Bildungsvergleich schneiden die 15-jährigen Schüler so schlecht ab wie nie zuvor. Laut PISA-Studie können sie immer schlechter lesen und rechnen. Ein Grund: die Schüler hängen zu viel am Smartphone und lesen zu wenig. In der Stromerzeugung in Deutschland spielen erneuerbare Energiequellen eine immer größere Rolle. In der ersten Jahreshälfte lag der Anteil bei gut 59%, so das Statistische Bundesamt. Die Windkraft war erneut die wichtigste Quelle, gefolgt von Kohle, Sonne und Gas. Nach der Sachsen-Anhalt-Wahl befürchten Wirtschaftsverbände, dass eine AfD-geführte Regierung den Fachkräftemangel verschärft. Ausländische Fachkräfte könnten einen Bogen um Deutschland machen, so der Handelsverband. Offene Stellen seien schon jetzt kaum zu besetzen, sagen etwa die Maschinenbauer. Tennisprofi Alexander Zverev steht im Viertelfinale der US Open. Der Hamburger setzte sich gegen den Italiener Luciano Dardere glatt in 3 Sätzen durch. Damit hat Zverev bei allen 4 Grand Slams in diesem Jahr die Runde der letzten 8 erreicht. Und jetzt mehr Nachrichten aus unserer Heimat. Neue Videoaufnahmen könnten den Prozess um den Tankstellenüberfall in Kressbronn beeinflussen. Sie zeigen, dass der Angeklagte beim Angriff möglicherweise einen Handstaubsauger statt des Elektroschockers benutzt hat. Das könnte sich auf das Strafmaß auswirken. Freie Fahrt gibt es ab heute Nachmittag am neuen Kreisverkehr Schäferhof Oberhof in Tettnang. Die Stadt will damit einen Unfallschwerpunkt entschärfen und stellt in den kommenden Wochen noch die Geh- und Radwege fertig. Die meisten Nachrichten aus der Region hören Sie wieder in einer Stunde bei Radio Seefunk.

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2: Heute in Richtung Bodensee-Oberschwaben, Wolken und auch Sonne im Wechsel. Im Rest der Heimat heiter bei 27 bis 32 Grad. Am Abend von Westen her allmählich Regen. Morgen immer wieder Regen, dazwischen auch mal trockenere Abschnitte, aber keine Sonne. Die Topwerte liegen nur noch zwischen 14 und 21 Grad. Und der Radio-Seefunk-Wettertrend für die ganze Heimat. Am Donnerstag Sonne und Wolken, weniger Regen.
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3: Der neueste Blitzer kommt von Radio Seefunk-Hörer Wolfgang. Der Blitzer steht zwischen Horheim und Lauchringen. Danke Wolfgang fürs Melden. In der Bundesstraße in Hausen im Wiesental steht auch einer. Und geblitzt wird in der Anton-Bruckner-Straße in Singen.
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3: Auf der B31 zwischen Immstadt-Ost und Hagnau sind 4 Kilometer Stau. Da müssen Sie mit 13 Minuten Zeitverlust rechnen. Und auf der B34 sind Tiere auf der Fahrbahn. Und auf der A98 zwischen Murg und Laufenburg sind ebenfalls Tiere auf der Fahrbahn. Also ganz vorsichtig sein da bitte. Wenn Ihnen sonst noch etwas aufgefallen ist, dann melden Sie uns Staus oder Blitzer bitte per Anruf vor der WhatsApp direkt ins Studio an die 07531 28 65 33. Kommen Sie gut an und fahren Sie vorsichtig.
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2: Wenn die Kaffeemaschine gerade mal wieder alles von Ihnen möchte, ja, also Trester leeren, Wasser auffüllen, Bohnen auffüllen und dann am besten noch einmal richtig schön entkalken, bevor der nächste Kaffee rauskommt. Nicht stressen lassen, wir haben jetzt eine halbe Stunde Zeit für Sie, in der Sie ja vielleicht sogar die Kaffeemaschine sauber machen können oder jemanden beauftragen. Halbe Stunde Musik heißt ohne Blablabla, mit dabei jetzt Classic Rock von Bob Seger und der Silver Bullet Band, Hollywood Nights, vorher aber noch Foreigner und Say You Will und mit der Queen of Pop geht's jetzt los in dieser Stunde. Hallo zusammen.
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17: Der neueste Blitzer kommt von Radio Seefunk-Hörerin Kerstin. In der Hörichstraße in Radolfzell am Bodensee hat sie einen gesichtet. Dankeschön. In der Jahnstraße in Ravensburg steht auch einer und in der Steinerstraße in Öningen.
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17: Auf der B31 zwischen Meersburg und Hagnau sind 6 Kilometer Stau. Da müssen Sie mit 26 Minuten Zeitverlust rechnen. Auf der B34 sind Tiere auf der Fahrbahn und auf der A98 zwischen Murg und Laufenburg sind ebenfalls Tiere auf der Fahrbahn. Auf der A1 zwischen der Verzweigung Bierfeld und Baden-West ist ein Unfall passiert. Wenn Ihnen sonst noch etwas aufgefallen ist, dann melden Sie uns Staus oder Blitzer bitte per Anruf oder WhatsApp direkt ins Studio an die 0753 28 65 33. Kommen Sie gut an und fahren Sie vorsichtig.
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0: 3:45, Sie hören Radio Seefunk, bei der Arbeit einfach die beste Musik. Übermorgen, da wird es einen bundesweiten Warntag geben, am Donnerstag. Die Malteser weisen zu diesem Anlass darauf hin, wie wichtig die persönliche Notfallvorsorge für uns alle ist. Mehr dazu gibt's jetzt von Dieter Waldraff.
1: In Deutschland werden unterschiedliche Wege miteinander kombiniert, um bei Katastrophen zu warnen. Dazu gehören Cell-Broadcast, Warn-Apps, Radio und Fernsehen sowie Sirenen oder Lautsprecherfahrzeuge. Aber jeder von uns muss mehr für den eigenen Schutz tun, so Matthias Ungermann von den Maltesern in Baden und Hohenzollern.
2: Denn es gilt nichts mehr, wie sich auf eine Katastrophe vorzubereiten. Denn wenn eine Katastrophe da ist, haben wir keine Zeit, uns mehr vorzubereiten. Deswegen ist die Vorsorge so extrem wichtig.
1: Als stellvertretender Leiter im Referat Einsatzdienst hat der 40-Jährige auch konkrete Tipps für uns.
2: Auf jeden Fall genug Trinken zu Hause haben, ganz wichtiges Thema. Was zu essen zu Hause haben und, was die Leute immer vergessen, auch eine Möglichkeit, um das Essen zuzubereiten. Es hilft nichts, wenn ich Nudeln zu Hause habe, aber kein Wasser und kein Wasserkocher, wo ich irgendwie das Wasser warm kriege.
1: Der bundesweite Warntag soll nicht nur die Technik testen, er gibt uns allen eine Gelegenheit, auch mal die eigene Vorsorge zu prüfen.
2: Der Selbstschutz. Tatsächlich ist das Wichtigste, dass die Menschen sich selbst helfen können. Denn wir als große Hilfsorganisation werden im Fall der Fälle, sprich im Rahmen einer Krise oder einer Katastrophe, durchaus andere Aufgaben haben, wie die Bevölkerung selbst zu schützen, sondern wir müssen die Infrastruktur schützen.
0: Weitere praktische Empfehlungen und Checklisten, die gibt's vom neuen Ratgeber Vorsorgen für Krisen und Katastrophen vom Bundesamt für Bevölkerungsschutz und Katastrophenhilfe.
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0: Gleich ist es schon 12 und dann beginnt wieder eine wunderbare Mittagspause bei bestem Wetter bei uns in der Heimat. Hier ist Radio Seefunk, einfach die beste Musik. Und damit die Mittagspause noch ein bisschen besser wird, haben wir gleich wieder eine halbe Stunde Musik am Stück für Sie. Mit dabei Pop aus den 80ern von Vanessa Paradis. Wir spielen ja schließlich die meisten 80er, deswegen auch noch mit dabei Don Johnson und Heartbeat und auch Billy Idol mit Flash for Fantasy. Gleich hier ab 12 bei Radio Seefunk, einfach die beste Musik.
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11: Ich bin Imme Kasten. Guten Tag. In Deutschland können 15-jährige Schüler immer schlechter lesen und rechnen. Im internationalen Bildungsvergleich schneiden sie so schlecht ab wie noch nie. Deutschland ist in Sachen Bildung nur Mittelmaß, das zeigt die aktuelle PISA-Studie. Ein Grund, die Schüler lesen einfach zu wenig. Unter dem Eindruck des AfD-Erfolgs in Sachsen-Anhalt debattiert der Bundestag diese Woche übers Geld. Finanzminister Klingbeil hat zum Start der Haushaltswoche einen Spagat versucht. Einerseits lobt er den Reformkurs der Bundesregierung, andererseits warnt er davor, zu weit zu gehen und den Sozialstaat abzubauen. In der Stromerzeugung in Deutschland spielen erneuerbare Energiequellen eine immer größere Rolle. In der ersten Jahreshälfte lag der Anteil bei gut 59%, so das Statistische Bundesamt. Die Windkraft war erneut die wichtigste Quelle, gefolgt von Kohle, Sonne und Gas. Und jetzt mehr Nachrichten aus unserer Heimat. Eine riesige Bahnbaustelle zwischen Zürich und Winterthur sorgt bei Anwohnern für Ärger. Für den neuen Brüttener Tunnel sind Felder umgegraben und Bäume gefällt worden. Die Arbeiten dauern rund 10 Jahre und sollen schnellere Zugverbindungen ermöglichen. 100 Obstbäume verschenkt die Stadt Lörrach wieder an ihre Einwohner. Wer einen Baum im eigenen Garten pflanzen möchte, kann sich ab Montag online bewerben. Zur Auswahl stehen unter anderem Apfel, Birne und Kirsche. Die meisten Nachrichten aus der Region hören Sie wieder in einer Stunde bei Radio Seefunk.
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12: Heute in Richtung Bodensee-Oberschwaben Wolken und auch Sonne im Wechsel. Im Rest der Heimat heiter bei 27 bis 32 Grad. Am Abend von Westen her allmählich Regen. Morgen immer wieder Regen, dazwischen auch mal trockenere Abschnitte, aber keine Sonne. Die Topwerte liegen nur noch zwischen 14 und 21 Grad. Und der Radio-Seefunk-Wettertrend für die ganze Heimat. Am Donnerstag Sonne und Wolken, weniger Regen.
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13: Der neueste Blitzer kommt von Radio Seefunk-Hörerin Kerstin. In der Hörichstraße in Radolfzell am Bodensee hat sie einen gesichtet. Dankeschön. In der Jahnstraße in Ravensburg steht auch einer und in der Steinerstraße in Öningen.
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13: Auf der B31 zwischen Meersburg und Hagnau sind 6 Kilometer Stau. Da müssen Sie mit 26 Minuten Zeitverlust rechnen. Auf der B34 sind Tiere auf der Fahrbahn und auf der A98 zwischen Murg und Laufenburg.

0: ebenfalls Tiere auf der Fahrbahn. Wenn Ihnen sonst noch etwas aufgefallen ist, dann melden Sie uns Staus oder Blitzer bitte per Anruf oder WhatsApp direkt ins Studio an die 0751 28 65 33. Kommen Sie gut an und fahren Sie vorsichtig.
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2: Die Mittagspause geht jetzt los und wir beginnen sie mit einer halben Stunde Musik am Stück von King of Pop jetzt, Michael Jackson, Who Is It? Außerdem ein bisschen Softrock von Billy Idol, Flash for Fantasy. Und in die 90er geht's auch gleich wieder mit Rod Stewart und Have I Told You Lately. Also es geht ein bisschen gemäßigt dazu, ist ja schließlich auch Mittagspause. Lassen Sie sich nicht stressen und hauen Sie sich Ihr Mittagessen rein. Bis denn.
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12: Der neueste Blitzer kommt von Radio Seefunk-Hörer Chris.
13: Auf der Bundesstraße zwischen Horheim und Lauchringen in Fahrtrichtung Lauchringen gibt es wieder überteuerte Fotos bei der Abfahrt zum Industriegebiet. Also entweder schön lächeln oder einfach langsam fahren. Viel Spaß.
12: Dankeschön, Chris. In der Jahnstraße in Ravensburg steht auch einer und in der Steiner Straße in Öningen.
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12: Auf der B31 zwischen Immstadt Ost und Hagnau sind 4 Kilometer Stau. Da müssen Sie mit 17 Minuten Zeitverlust rechnen. Wenn Ihnen sonst noch etwas aufgefallen ist, dann melden Sie uns Staus oder Blitzer bitte per Anruf oder WhatsApp direkt ins Studio an die 07531 28 65 33. Kommen Sie sicher und entspannt an Ihr Ziel.
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0: CN Rhymes und Can't Fight the Moonlight hier bei Radio Seefunk. Einfach die beste Musik. Es ist 12:45. Ich hoffe, Sie sind noch in der Mittagspause. Vielleicht sind Sie ja auch gerade draußen gewesen und haben mal wieder einen Zeppelin am Himmel gesehen. Dann kommt ja auch immer mal ganz gerne der Gedanke hoch, oh, ich würde so gern mal mit so einem Teil fliegen. Und einfach mal meine ganzen Sorgen vergessen. Ja, das muss nicht unbedingt ein Traum bleiben, könnte demnächst auch Wirklichkeit werden, denn wir von Radio Seefunk haben hier einen dicken, fetten Lostopf, in dem es kräftig rumort. Und bald kommt ein Los zum Vorschein am Freitag, auf dem vielleicht Ihr Name steht. Aber bevor das Ganze passiert, ist ja noch ein bisschen Zeit. 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Und wenn nicht, würden Sie das vielleicht gerne mal tun?
1: Ich war noch nie Zeppelin fliegen, aber meine Oma war schon mal und der hat es extrem gut gefallen. Also ich könnte es mir schon vorstellen, aber habe es auch noch nicht gemacht.
2: Ich habe es auch noch nie gemacht. Ich glaube, es ist sehr teuer.
3: Also ich würde es unbedingt mal probieren, aber habe es nie gemacht.
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0: Kommen Sie gut durch diesen Dienstagmittag. Hier ist Radio Seefunk, einfach die beste Musik. Mit dabei ist gleich ein bisschen was Flotteres wieder von Status Quo, Down Down aus den 70ern. Außerdem The Alan Parsons Project mit Don't Answer Me. Und für ein bisschen mehr Softrock haben wir gleich noch Toto und 99. Das ist einfach die beste Musik und die gibt's ab 1 hier bei Radio Seefunk.
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0: 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September.
1: Ein spannender Tag für Jung und Alt. Der große Mobilitätstag in Friedrichshafen am 20. September. Da wird die Charlottenstraße von 12 bis 17 Uhr zur bunten Erlebnismeile mit Aktionen für Kinder, Infos zur nachhaltigen Mobilität, Musik und Bewirtung. Außerdem ist an diesem Tag in Friedrichshafen die Stadtbusnutzung gratis.
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7: Ich bin Imme Kasten. Guten Tag. Die Polizei hat den Mann, der hinter den Angriffen auf die Stromversorgung in Deutschland stecken soll, offenbar gefasst. Er ist den Ermittlern bei einer Verkehrskontrolle in Nordrhein-Westfalen ins Netz gegangen, berichtet die FAZ. Seit Tagen hatte die Polizei nach dem 48-Jährigen gefahndet. In Deutschland können 15-jährige Schüler immer schlechter lesen und rechnen. Im internationalen Bildungsvergleich schneiden sie so schlecht ab wie noch nie. Deutschland ist in Sachen Bildung nur Mittelmaß, das zeigt die aktuelle PISA-Studie. Ein Grund, die Schüler lesen einfach zu wenig. Unter dem Eindruck des AfD-Erfolgs in Sachsen-Anhalt debattiert der Bundestag diese Woche übers Geld. Finanzminister Klingbeil hat zum Start der Haushaltswoche einen Spagat versucht. Einerseits lobt er den Reformkurs der Bundesregierung, andererseits warnt er davor, zu weit zu gehen und den Sozialstaat abzubauen. Und jetzt mehr Nachrichten aus unserer Heimat. Busfahrgäste in der Heimat müssen sich morgen und am Donnerstag auf Ausfälle einstellen. Wie die Gewerkschaft Verdi am Mittag bekannt gegeben hat, sind Beschäftigte der Verkehrsbetriebe SWEG unter anderem in Weil am Rhein, Mülheim und Gammertingen zum Bahnstreik aufgerufen. Grund sind festgefahrene Tarifverhandlungen. Eine riesige Bahnbaustelle zwischen Zürich und Winterthur sorgt bei Anwohnern für Ärger. Für den neuen Brüttener Tunnel sind Felder umgegraben und Bäume gefällt worden. Die Arbeiten dauern rund 10 Jahre und sollen schnellere Zugverbindungen ermöglichen. Die meisten Nachrichten aus der Region hören Sie wieder in einer Stunde bei Radio Seefunk.
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8: Heute in Richtung Bodensee-Oberschwaben, Wolken und auch Sonne im Wechsel. Im Rest der Heimat heiter bei 27 bis 32 Grad. Am Abend von Westen her allmählich Regen. Morgen immer wieder Regen, dazwischen auch mal trockenere Abschnitte, aber keine Sonne. Die Topwerte liegen nur noch zwischen 14 und 21 Grad. Und der Radio-Seefunk-Wettertrend für die ganze Heimat. Am Donnerstag Sonne und Wolken, weniger Regen.
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9: Der neueste Blitzer kommt von Radio Seefunk-Hörer Chris.
10: Auf der Bundesstraße zwischen Horheim und Lauchringen in Fahrtrichtung Lauchringen gibt es wieder überteuerte Fotos bei der Abfahrt zum Industriegebiet. Also entweder schön lächeln oder einfach langsam fahren. Viel Spaß.
9: Dankeschön, Chris. In der Jahnstraße in Ravensburg steht auch einer und in der Steiner Straße in Öningen.
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9: Auf der B31 zwischen Immstadt-Ost und Hagnau sind 4 Kilometer Stau. Da müssen Sie mit 17 Minuten Zeitverlust rechnen. Wenn Ihnen sonst noch etwas aufgefallen ist, dann melden Sie uns Staus oder Blitzer bitte per Anruf oder WhatsApp direkt ins Studio an die 07531 28 65 33. Kommen Sie sicher und entspannt an Ihr Ziel.
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8: Gleich geht's richtig ordentlich zur Sache mit Rock aus den 70ern, Status Quo und Down Down. Vorher noch die meisten 80er mit The Alan Parsons Project. Don't answer me.

0: und außerdem mit Sting und Englishman in New York. Ich wünsche Ihnen frohes Schaffen.
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15: Der neueste Blitzer kommt von Radio Seefunk-Hörer Lukas. Er hat in Tuttlingen in der Christian-Scherer-Straße einen gesichtet. Dankeschön. In der Hauptstraße in Schwerstadt steht auch einer. Und in der Lindauer Straße in Langenargen.
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15: Auf der B31 zwischen Immstadt-Ost und Hagnau sind 3 Kilometer Stau. Da müssen Sie mit 10 Minuten Zeitverlust rechnen. Wenn Ihnen sonst noch etwas aufgefallen ist, dann melden Sie uns Staus oder Blitzer bitte per Anruf oder WhatsApp direkt ins Studio an 07531 28 65 33. Kommen Sie sicher und entspannt an Ihr Ziel.
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1: Jetzt hier um gleich 2:15 bei Radio Seefunk. Trixi von Radio Seefunk am Morgen hatte heute um 8.40 Uhr eins ihrer 1000 Highlights unserer Heimat mit dabei. Und da ging es mal wieder nach draußen ins Freie.
2: Wie wäre es denn mit dem Kindererlebnispfad in Sipplingen? Das ist eine kleine Rundwanderung mit verschiedenen Spielstationen für die Kleinen. Silvia Fritz ist Fachbereichsleiterin für Tourismus und Kultur in Sipplingen. Silvia, was für Spielstationen sind denn da so geboten?
3: Da gibt es ja wirklich Stationen wie Murmelbahn, wie Balancierbalken, wie Weitsprung. Eine Wurfstation haben wir zum Beispiel, da tun sich auch immer die Papas ganz gut austoben. Auch schöne Bänke immer wieder, sodass die Eltern sich hinsetzen können und die Kinder spielen können. Es ist auch wirklich eine tolle Kombination zwischen was erleben, zwischen aktiv sein, Bewegung im Wald und auch immer wieder vieles über die Waldbewohner erfahren, ist eigentlich für alle gesorgt.
2: Der Weg ist mitten im Wald, also bietet auch viel Schatten jetzt noch an heißen Tagen. Er ist so ungefähr 1,6 Kilometer lang und am besten startet man am Wanderparkplatz oberhalb vom Kindererlebnispfad in Sipplingen.
1: Und mehr der 1000 Highlights unserer Heimat, die gibt's auch morgen wieder um 8:40 oder immer und überall für Sie zum Nachhören auf radioseefunk.de.
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0: Radio Seefunk hier, einfach die beste Musik um kurz vor zwei mit Simple Minds und Alive and Kicking. Wir haben gleich eine wunderschöne A Cappella-Nummer für Sie. Erkennt man eigentlich schon direkt ab dem ersten Ton. Das sind die House Martins und Caravan of Love. Außerdem Rock von Creedence Clearwater Revival. Stop the Rain und eine Nummer, die könnte von Stock Aitken Waterman sein, ist sie aber nicht. Sydney Youngblood und If Only I Could hat er aber selbst produziert, zusammen mit Klaus Zundel und Ralf Hamm und dann auch einem Herrn, der sich Markus Stab nennt. Aber klingt eigentlich wie Stock Aitken Waterman. Aber trotzdem gibt's alles gleich hier, die meisten 80er und einfach die beste Musik hier bei Radio Seefunk ab 2.
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9: Ich bin Lisa Schwarzkopf. Guten Tag. Tagelang haben Ermittler nach dem mutmaßlichen Stromnetzsaboteur gefahndet. Jetzt ist er der Polizei ins Netz gegangen. Der 48-Jährige ist den Beamten nicht weit von einem Kraftwerk bei Aachen aufgefallen. Er hatte Sprengstoff dabei. Der Mann soll hinter Angriffen auf Umspannwerke in Deutschland stecken. Unter dem Eindruck des AfD-Erfolgs in Sachsen-Anhalt debattiert der Bundestag diese Woche übers Geld. Finanzminister Klingbeil hat zum Start der Haushaltswoche einen Spagat versucht. Einerseits lobt er den Reformkurs der Bundesregierung, andererseits warnt er davor, zu weit zu gehen und den Sozialstaat abzubauen. Deutschland ist in Sachen Bildung nur Mittelmaß. Im internationalen Bildungsvergleich schneiden die 15-jährigen Schüler so schlecht ab wie nie zuvor. Laut PISA-Studie können sie immer schlechter lesen und rechnen. Ein Grund, die Schüler hängen zu viel am Smartphone und lesen zu wenig. Und jetzt mehr Nachrichten aus unserer Heimat. Eine riesige Bahnbaustelle zwischen Zürich und Winterthur sorgt bei Anwohnern für Ärger. Für den neuen Brüttener Tunnel sind Felder umgegraben und Bäume gefällt worden. Die Arbeiten dauern rund 10 Jahre und sollen schnellere Zugverbindungen ermöglichen. Ein Feuer auf einem Schlachthof bei Überlingen hat rund 200.000 Euro Schaden verursacht. Im Gebäude befanden sich Maschinen, Menschen und Tiere sind dagegen nicht verletzt worden. Ursache war laut Polizei vermutlich ein technischer Defekt. 100 Obstbäume verschenkt die Stadt Lörrach wieder an ihre Einwohner. Wer einen Baum im eigenen Garten pflanzen möchte, kann sich ab Montag online bewerben. Zur Auswahl stehen unter anderem Apfel, Birne und Kirsche. Die meisten Nachrichten aus der Region hören Sie wieder in einer Stunde bei Radio Seefunk.
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11: Heute in Richtung Bodensee-Oberschwaben, Wolken und auch Sonne im Wechsel. Im Rest der Heimat heiter bei 27 bis 32 Grad. Am Abend von Westen her allmählich Regen. Morgen immer wieder Regen, dazwischen auch mal trockenere Abschnitte, aber keine Sonne. Die Topwerte liegen nur noch zwischen 14 und 21 Grad. Und der Radio-Seefunk-Wettertrend für die ganze Heimat. Am Donnerstag Sonne und Wolken, weniger Regen.
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12: Der neueste Blitzer kommt von Radio Seefunk-Hörerin Biene.
13: Ein Blitzer steht in der Seestraße in Ravensburg unterhalb von der Polizei. In einem VW-Bus wird rausgeblitzt. Gute Fahrt.
12: Dankeschön, Biene. Und in der Meßkircher Straße in Krauchenwies steht auch noch einer, genauso wie in der Höhenstraße in Blumberg.
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12: Auf der B31 zwischen Immstadt-West und Hagnau sind 2 Kilometer Stau. Da müssen Sie mit 7 Minuten Zeitverlust rechnen. Wenn Ihnen sonst noch etwas

0: aufgefallen ist, dann melden Sie uns Staus oder Blitzer bitte per Anruf oder WhatsApp direkt ins Studio an die 07531 28 65 33. Kommen Sie gut und sicher an.
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2: Und weiter geht's durch die Nachmittagszeit mit Creedence Clearwater Revival gleich. Außerdem Bruce Springsteen mit Rock aus den 80ern und Pop aus den 80ern gibt's jetzt von Sydney Youngblood, If Only I Could. Hallo zusammen, schönen Nachmittag.
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15: Der neueste Blitzer kommt von Radio Seefunk-Hörerin Biene.
16: Ein Blitzer steht in der Seestraße in Ravensburg unterhalb von der Polizei. In einem VW-Bus wird rausgeblitzt. Gute Fahrt.
15: Dankeschön, Biene. Und Radio Seefunk-Hörerin Elena hat auch einen gesichtet.
17: Zwischen Oberteuringen und Eilingen steht auf der rechten Seite beim Abzweig Kaffenberg Radar. Gute Fahrt weiterhin.
15: Dankeschön. Und in der Schwertgasse in Zurzach, da wird auch geblitzt.
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15: Auf der B31 zwischen Immstadt West und Hagnau 2 Kilometer stockender Verkehr, da müssen Sie mit rund 6 Minuten Zeitverlust rechnen. Wenn Ihnen sonst noch etwas aufgefallen ist, dann melden Sie uns Staus oder Blitzer bitte per Anruf oder WhatsApp direkt ins Studio an die 07531 28 65 33. Fahren Sie achtsam und erreichen Sie sicher Ihr Ziel.
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1: Das Wetter könnte heute wieder angenehmer nicht sein. Temperaturen fast schon wieder ein bisschen zu heiß mit 32 Grad für den einen oder anderen. Aber für den Biergartenbesuch ist das Wetter eigentlich perfekt. Ein paar Wölkchen sind mit dabei, vielleicht auch mal ein kleiner Wolkenschleier, so wie gestern und die letzten Tage. Aber wir sollten es nochmal genießen, denn gegen 19, 20 Uhr, da kommt von Westen her das erste größere Regengebiet rein. Und dann wird es morgen und auch übermorgen teilweise noch regnen. Also heute Abend den Biergarten nochmal aufsuchen und genießen. 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Es ist jetzt 3:45.
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14: Ich bin Lisa Schwarzkopf. Guten Tag. Die Polizei hat den Mann gefasst, der hinter Angriffen auf die Umspannwerke in Deutschland stecken soll. Er wurde bei einem Kraftwerk in der Nähe von Aachen festgenommen. Der 48-Jährige hatte Sprengstoff dabei. Die Ermittler hatten international nach ihm gefahndet. Zwickmühle für Lars Klingbeil zum Auftakt der Haushaltswoche im Bundestag. Einerseits lobt der Finanzminister die Reformen der Bundesregierung, andererseits warnt der SPD-Chef davor, zu weit zu gehen und den Sozialstaat abzubauen. Um Vertrauen zurückzugewinnen, will er die Gerechtigkeit in den Mittelpunkt stellen. In der Königsklasse rollt der Ball wieder. Zum Start in die neue Saison der Fußball Champions League spielt Dortmund heute gegen Villarreal. Außerdem gibt's den Kracher Real Madrid gegen Inter Mailand. 36 Teams sind in der Ligaphase wieder dabei. Aus deutscher Sicht auch noch die Bayern, Leipzig und Stuttgart. Und jetzt mehr Nachrichten aus unserer Heimat. Ein Feuer auf einem Schlachthof bei Überlingen hat rund 200.000 Euro Schaden verursacht. Im Gebäude befanden sich Maschinen. Menschen und Tiere sind dagegen nicht verletzt worden. Ursache war laut Polizei vermutlich ein technischer Defekt. Eine riesige Bahnbaustelle zwischen Zürich und Winterthur sorgt bei Anwohnern für Ärger. Für den neuen Brüttener Tunnel sind Felder umgegraben und Bäume gefällt worden. Die Arbeiten dauern rund 10 Jahre und sollen schnellere Zugverbindungen ermöglichen. 100 Obstbäume verschenkt die Stadt Lörrach wieder an ihre Einwohner. Wer einen Baum im eigenen Garten pflanzen möchte, kann sich ab Montag online bewerben. Zur Auswahl stehen unter anderem Apfel, Birne und Kirsche. Die meisten Nachrichten aus der Region hören Sie wieder in einer Stunde bei Radio Seefunk.
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15: Ja, und so sieht's momentan aus, der Blick auf die Temperaturen gemessen, unter anderem in Radolfzell. Hier 30 Grad, und zwar im Pavillon im Stadtgarten. In Buchenbach messen wir bei der Sommerberghalle 33 Grad und in Dübendorf sind es im Kindergarten bei der Strehegasse 32 Grad. Es ist vom Hochrhein über den Schwarzwald bis ins Wessergäu super sonnig und schön. Am Abend gibt es dann ein paar Gewitter und dann sitzt doch bis morgen Regen ein. Die

0: Temperaturen morgen deutlich kühler mit nur noch um die 18, 20 Grad. Und der Radio-Seefunk-Wettertrend für die ganze Heimat. Donnerstag wieder sonniger und etwas wärmer.
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0: Ein Blitzer per WhatsApp-Sprachnachricht von Radio-Seefunk-Hörerin Biene.
2: Ein Blitzer steht in der Seestraße in Ravensburg unterhalb von der Polizei. In einem VW-Bus wird rausgeblitzt. Gute Fahrt.
0: Dankeschön. Ein weiterer Blitzer wurde von Radio-Seefunk-Hörerin Eliana per WhatsApp-Sprachnachricht geschickt.
3: Zwischen Oberteuringen und Eilingen steht auf der rechten Seite beim Abzweig Pfaffenberg Radar. Gute Fahrt weiterhin.
0: Danke, super angekommen. Außerdem in Gottmading in der Hauptstraße einer, in der Brombacher Straße von Lörrach und in Schaffhausen in der Alpenstraße.
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0: Auf der A96 zwischen Weißensberg und Wangen-West gab es einen Unfall. Hier gibt es Zeitverzögerung um die 10 Minuten. Und auf der B31 zwischen Immenstadt-West und Hagnau 2 Kilometer Stau und 6 Minuten Zeitverlust. Melden auch Sie uns Staus und Blitzer per Anruf oder WhatsApp-Sprachnachricht direkt ins Studio. 07531 28 65 und die 33. Gute Fahrt.
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0: Ja, das ist ein richtig schöner Dienstagnachmittag heute und der sorgt auch für ordentlich Energie. Nur in den 30 Minuten Musik nonstop. Und da entladen wir uns am besten allen voran mit Judas Priest mit Living After Midnight. Mit dabei auch die meisten 80er, zum Beispiel mit Phil Collins und Philip Bailey und Joe Cocker mit seinem Popsong von einem deutschen Komponisten Don't You Love Me Anymore.
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0: 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Die letzte Sommerferienwoche läuft in Baden-Württemberg. Und damit wir die Schulbank dieses Jahr in diesem Schuljahr noch erfolgreicher drücken, schenken wir euch, liebe Schülerinnen, gleich eine große Portion gute Laune. Und zwar von Madonna mit Holiday. Genießt euren Urlaub um 3:45 bei Radio Seefunk. 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
0: Ja, ein Blitzer per WhatsApp-Sprachnachricht von Radio-Seefunkhörerin Eliana.
10: Zwischen Oberteuringen und Eilingen steht auf der rechten Seite beim Abzweig Pfaffenberg Radar. Gute Fahrt weiterhin.
0: Dankeschön, ist angekommen. In Überlingen in der Bahnhofstraße steht einer. In Markdorf in der Ravensburger Straße. In Gottmadingen in der Hauptstraße. Und auch in der Schweiz in der Alpenstraße wurde einer aufgebaut.
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0: Auf der B31 zwischen Immenstadt Ost und Hagnau gibt es 3 Kilometer Stau und 11 Minuten Zeitverlust. Der Blick in die Schweiz auf die A7 bei dem Kreuz Kreuzlingen. Ein Fahrstreifen gesperrt, Zeitverlust um die 5 Minuten. Auf der A3 zwischen Urdorf Süd und der Verzweigung Limmertal 3 Kilometer Stau. Hier dauert es rund 10 Minuten länger. Melden auch Sie uns Staus und Blitzer per Anruf oder WhatsApp-Sprachnachricht direkt ins Studio 0753 128 65 und die 33. Gute Fahrt.
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0: So groovt man durch den Nachmittag mit Radio Seefunk. Einfach die beste Musik. Gleich 3:15. Es war der Song, mit dem für Madonna alles so richtig angefangen hat. Holiday. Als die Single 83 erschien, ist Madonna noch keine weltbekannte Pop-Ikone. Ihre ersten Songs Everybody und Burning Up hatten zwar schon für Aufmerksamkeit gesorgt, der große Erfolg war aber ausgeblieben. Das änderte sich dann mit Holiday. Anfang 84 schaffte es der Song in die amerikanischen Top 20 Hitparade. Und dann ging es nach Großbritannien. Da brauchte er zwar auch etwas Anlauf, aber es wurde schon ein Top-Pop-Hit. Holiday wird zum Dauerbrenner und zu einem Song, der Madonna durch ihre gesamte Karriere begleitet.
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0: Kein anderes Lied hat sie bei ihren Konzerten häufiger gesungen. Vor 43 Jahren fiel damit der Startschuss für eine außergewöhnliche Weltkarriere. Und auch heute klingt dieser Song noch nach richtig guter Laune. Ferienzeit, Freizeit und einer kleinen Auszeit vom Alltag. Hier ist Madonna mit Holiday.
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dieser Song geht runter wie Öl. 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Und in der kommenden Stunde genießen wir nochmals diesen schönen Sommertag mit den meisten 80ern und 80ern.

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12: Ich bin Lisa Schwarzkopf. Guten Tag. Tagelang haben Ermittler nach dem mutmaßlichen Stromnetzsaboteur gefahndet. Jetzt ist er der Polizei ins Netz gegangen. Der 48-Jährige ist den Beamten nicht weit von einem Kraftwerk bei Aachen aufgefallen. Er hatte Sprengstoff dabei. Der Mann soll hinter Angriffen auf Umspannwerke in Deutschland stecken. Bei der Digitalisierung ist keine andere deutsche Großstadt so weit vorn wie Stuttgart. In einem Bitkom-Ranking verdrängte Stuttgart München von Platz 1. Punkten konnte die Stadt etwa mit ihren Angeboten in den Bereichen Energie und Umwelt sowie der Verwaltung. Auf Platz 3 steht Hamburg. In Indonesien haben die meisten Flughäfen ihren Betrieb wieder aufgenommen. Den hatten sie nach einem Vulkanausbruch einstellen müssen. Rund 3000 Flüge wurden zwischenzeitlich gestrichen. Mehr als 340.000 Fluggäste saßen nach offiziellen Angaben fest. Und jetzt mehr Nachrichten aus unserer Heimat. Eine riesige Bahnbaustelle zwischen Zürich und Winterthur sorgt bei Anwohnern für Ärger. Für den neuen Brüttener Tunnel sind Felder umgegraben und Bäume gefällt worden. Die Arbeiten dauern rund 10 Jahre und sollen schnellere Zugverbindungen ermöglichen. Ein Feuer auf einem Schlachthof bei Überlingen hat rund 200.000 Euro Schaden verursacht. Im Gebäude befanden sich Maschinen, Menschen und Tiere sind dagegen nicht verletzt worden. Ursache war laut Polizei vermutlich ein technischer Defekt. 100 Obstbäume verschenkt die Stadt Lörrach wieder an ihre Einwohner. Wer einen Baum im eigenen Garten pflanzen möchte, kann sich ab Montag online bewerben. Zur Auswahl stehen unter anderem Apfel, Birne und Kirsche. Die meisten Nachrichten aus der Region hören Sie wieder in einer Stunde bei Radio Seefunk.
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0: Es ist sehr sonnig. In Weingarten beim Stadtgarten messen wir 32 Grad. Noch wärmer in Stühlingen beim Kapuzinerkloster 34 Grad. Und in Basel 32 Grad auf dem Barfüßerplatz gemessen. Es ist vom Hochrhein über den Schwarzwald bis rein ins Westallgäu super sonnig heute und schön. Am Abend gibt es dann ein paar Gewitter und dann setzt in der Nacht und am Morgen dann auch Regen ein. Die Temperaturen morgen deutlich kühler als heute, nur noch so um die 18 Grad. Und der Radio Seefunk Wettertrend für die ganze Heimat, Donnerstag wieder sonniger, schöner und etwas wärmer.
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0: Und hier stehen die Blitzer in Überlingen in der Bahnhofstraße, in Markdorf in der Ravensburger Straße. In Gottmadingen wurde einer gesichtet in der Hauptstraße und in Schaffhausen in der Alpenstraße sowie in Lörrach in der Brombacher Straße.
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1: Auf der B31 zwischen Immenstadt Ost und Hagnau 4 Kilometer stockender Verkehr, rund 10 Minuten Zeitverlust. In der Schweiz auf der A3 zwischen Urdorf Süd und der Verzweigung Limmertal 3 Kilometer Stau, hier dauert es 9 Minuten länger. Auf der A2 in der Schweiz zwischen Pratteln und Basel 4 Kilometer stockender Verkehr, 6 Minuten Zeitverlust. Und auch auf der A1 Zürich 4 Kilometer stockender Verkehr, 6 Minuten Zeitverlust. Melden aus Ihren Staus und Blitzer per Anruf oder WhatsApp-Sprachnachricht direkt ins Studio. 07531 28 65 und die 33. Wir wünschen gute und sichere Fahrt.
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1: Ja, einen schönen Nachmittag wünsche ich. Morgen streiken ja mal wieder die Busse. Wen das in der Region trifft, hören wir gleich von Jan Grunewald um 16:45. Und jetzt erstmal gute Fahrt in den heutigen Feierabend.
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0: 5:15. Hier ist Radio Seefunk. Schön, dass Sie alle dabei sind an diesem Feierabend. Wer morgen oder am Donnerstag mit dem Bus fahren will, könnte Probleme bekommen. Die Gewerkschaft Verdi hat die Beschäftigten der Verkehrsbetriebe SWEG zu einem zweitägigen Warnstreik aufgerufen. Jan Grunewald aus unserer Radio Seefunk-Redaktion. Wo trifft uns denn das genau in der Region?
1: Ja, betroffen sind bei uns vor allem die Betriebe in Weil am Rhein und in Mülheim im Markgräfler Land, aber auch an zahlreichen weiteren Standorten in Baden-Württemberg soll gestreikt werden. Fahrgäste sollten also mit Ausfällen rechnen.
0: Und warum wird denn schon wieder gestreikt?
1: Ja, einerseits geht's mal wieder ums Geld. Verdi fordert 6,5% mehr Lohn. Das bisherige Angebot der Arbeitgeber reicht der Gewerkschaft schlichtweg nicht. Gleichzeitig gibt's aber auch Streit um die Zukunft der Beschäftigten, weil bei der Neuausschreibung von Buslinien befürchtet Verdi Kündigungen und schlechtere Bedingungen in den neu gegründeten Unternehmen.
0: Und was fordert Verdi jetzt?
1: Ja, erstmal neben höheren Löhnen vor allem auch einen Tarifsozialplan, der Beschäftigte bei Kündigungen finanziell absichert. Und um dem Ganzen eben mehr Druck zu verleihen, wird morgen und übermorgen gestreikt im Busverkehr. Wer also mit den Bussen der SWEG unterwegs ist, sollte vor allem seine Verbindung prüfen und vielleicht auch ein paar Minütchen früher aufstehen.
0: Vielen Dank, Jan, für den Tipp. Planen Sie also morgen mehr Zeit ein.
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0: Bayern 5, Radio Seefunk, einfach die beste Musik. Kommen Sie gut rein in Ihren Feierabend. Zum Führerschein gehört bekanntlich der Erste-Hilfe-Kurs. Und da der für viele sehr, also wirklich sehr lange her ist, wollen wir gleich um 4:45 mal die Kenntnisse für Sie auffrischen. Bei Radio Seefunk, einfach die beste Musik.
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0: In Tettnang wurde ein Blitzer aufgebaut. Und zwar Fahrtrichtung Tettnang heute im 70er. In Bad Waldsee am Ortseingang, wenn Sie von Rosberg herkommen. In Überlingen in der Bahnhofstraße. Markdorf in der Ravensburger Straße. In Gottmadingen in der Hauptstraße. Und in Schaffhausen steht auch noch einer in der Alpenstraße.
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0: Auf der B31 zwischen Immenstadt West und Hagnau. 3 Kilometer Stau, 8 Minuten Zeitverlust. In der Schweiz dauert es auch länger. Auf der A1 zwischen Spreitenbach und Mägenwil 10 Kilometer Stau, 9 Minuten Zeitverlust. Auf der A1 bei Zürich 12 Kilometer stockender Verkehr. Hier dauert es 15 Minuten länger. Und auf der A3 zwischen Urdorf Süd und der Verzweigung Limmertal 3 Kilometer Stau. 12 Minuten Zeitverlust. Melden auch Sie uns Staus und Blitzer, wenn Sie was sehen. Einfach per Anruf oder WhatsApp-Sprachnachricht direkt ins Studio. 07531 28 65 und die 33. Wir wünschen gute und sichere Fahrt.
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0: Schönen Feierabend um 16.46 Uhr mit Radio Seefunk. Einfach die beste Musik. Heute ist der europäische Tag der Ersten Hilfe. Frage, wann war denn Ihr letzter Erste-Hilfe-Kurs? Bei dem einen oder anderen dürfte das auch schon etwas länger her sein. Dr. Bernd Böttiger ist Bundesarzt vom Deutschen Roten Kreuz. Herr Böttiger, wenn ich als erstes an einen Unfallort komme, kann ich mich an Prüfen, Rufen, Drücken orientieren? Oder wie läuft das ab?
1: Wir prüfen, ist jemand bewusstlos? Reagiert jemand noch auf Ansprache? Wenn nicht, rufen 112. Und dann kann man mit der Rettungsleitstelle zusammen überlegen, atmet der Mensch noch normal? Und wenn nicht, muss man drücken, also die Herzdruckmassage, ungefähr zweimal pro Sekunde nach dem Rhythmus von Staying Alive, Highway to Hell. Hauptsache heftige Herzdruckmassage. Und prüfen, rufen, drücken.
0: Also wieder was gelernt. Das ganze Interview mit Dr. Bernd Böttiger, dem Bundesarzt vom Deutschen Roten Kreuz, finden Sie auch zum Nachhören auf radioseefunk.de.
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0: so kommen richtig gut gelaunt in den Feierabend mit Radio Seefunk. Einfach die beste Musik, es ist gleich 17 Uhr. Und das erwartet uns in der kommenden Stunde. Die meisten 80er zum Beispiel mit Catch a Goo Goo. Rocky, ich würd's mit den McCoys und die Queen of Pop ist auch dabei. Bei uns bei Radio Seefunk. Einfach die beste Musik.
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6: Ich bin Lisa Schwarzkopf. Guten Tag. Die Polizei hat den Mann gefasst, der hinter Angriffen auf die Umspannwerke in Deutschland stecken soll. Er wurde bei einem Kraftwerk in der Nähe von Aachen festgenommen. Der 48-Jährige hatte Sprengstoff dabei. Die Ermittler hatten international nach ihm gefahndet. Zwickmühle für Lars Klingbeil zum Auftakt der Haushaltswoche im Bundestag. Einerseits lobt der Finanzminister die Reformen der Bundesregierung, andererseits warnt der SPD-Chef davor, zu weit zu gehen und den Sozialstaat abzubauen. Um Vertrauen zurückzugewinnen, will er die Gerechtigkeit in den Mittelpunkt stellen. In der EU boomt der illegale Handel mit Tabak und Zigaretten. Davor warnt der Europäische Rechnungshof. Fast jede 10. Zigarette auf dem EU-Markt werde illegal hergestellt oder geschmuggelt. Den EU-Ländern gehen so jedes Jahr etwa 13 Milliarden Euro an Zoll- und Steuereinnahmen durch die Lappen. Und jetzt mehr Nachrichten aus unserer Heimat. Ein Feuer auf einem Schlachthof bei Überlingen hat rund 200.000 Euro Schaden verursacht. Im Gebäude befanden sich Maschinen. Menschen und Tiere sind dagegen nicht verletzt worden. Ursache war laut Polizei vermutlich ein technischer Defekt. Eine riesige Bahnbaustelle zwischen Zürich und Winterthur sorgt bei Anwohnern für Ärger. Für den neuen Brüttener Tunnel sind Felder umgegraben und Bäume gefällt worden. Die Arbeiten dauern rund 10 Jahre und sollen schnellere Zugverbindungen ermöglichen. 100 Obstbäume verschenkt die Stadt Lörrach wieder an ihre Einwohner. Wer einen Baum im eigenen Garten pflanzen möchte, kann sich ab Montag online bewerben. Zur Auswahl stehen unter anderem Apfel, Birne und Kirsche. Die meisten Nachrichten aus der Region hören Sie wieder in einer Stunde bei Radio Seefunk.
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8: In Lörrach messen wir beim Lebensbaumbrunnen 36 Grad. Spitzenwert. In Uldingen-Mühlhofen bei den Pfahlbauten 33 und in Sisseln in der Schweiz 33 Grad. Es ist vom Hochrhein rein über den Schwarzwald bis ins Westallgäu prima sonnig und auch schön und trocken. Gegen später gibt es dann allerdings ein paar Gewitter und auch morgen setzt zumindest am Hochrhein, dann später auch am Bodensee und in Oberschwaben Regen ein. Die Temperaturen deutlich kühler als heute, nur noch so um die 18 Grad. Der Radio Seefunk Wettertrend für die ganze Heimat. Donnerstag wieder sonniger und etwas wärmer.
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8: Und hier wurden heute die Blitzer aufgebaut. In Bad Waldsee in der Ortseinfahrt von Rosberg. In Tettnang Fahrt Richtung Reute im 70er. In Überlingen in der Bahnhofstraße. In Markdorf in der Ravensburger Straße wird geblitzt, in Lörrach in der Brombacher Straße, in Gottmadingen in der Hauptstraße und in Schaffhausen in der Alpenstraße.
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8: Und wir bleiben in der Schweiz auf der A1 zwischen der Verzweigung Limmertal und Mägenwil. 15 Kilometer stockender Verkehr, 21 Minuten Zeitverlust. Auf der A1 zwischen Zürich und der

0: Abzweigung Brüttisellen, 9 Kilometer Stau, 17 Minuten Zeitverlust. Und auch auf der A1 zwischen Effretikon und Zürich 8 Kilometer Stau, hier dauert es 16 Minuten länger. Melden auch Sie uns Staus und Blitzer per Anruf oder WhatsApp-Sprachnachricht direkt ins Studio 0753128265 und die 33. Aus der Schweiz bitte die 0049 vorwählen. Wir wünschen gute und auch sichere Fahrt.
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0: Ja, und ich wünsche Ihnen einen schönen Spätnachmittag und gleich für Sie ein wunderschöner Feierabendtitel mit Gruß und Blick nach Frankreich ans Dreiländereck. Ela, Ela, bei uns um 17:45.
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0: Snoopy bei Radio Seefunk. Es ist 17:45. Schönen Feierabend wünschen wir hier bei uns. Ella, Ella, das ist einer dieser Titel, die einfach nur fantastisch klingen. Und dieser Song enthält auch ein französisches Wortspiel. Ella, Ella, Ella. Ella, Ella. Bedeutet übersetzt, ja, sie hat es. Gleichzeitig klingt es aber auch genauso wie der Vorname Ella. Gemeint ist die große Jazzlegende Ella Fitzgerald. Ihre unverwechselbare Stimme, ihre Ausstrahlung und diese besondere Energie, die ihre Musik bis heute auszeichnet. Geschrieben wurde der Song übrigens von Michel Berger, dem Ehemann und Produzenten von France Guy. Veröffentlicht wurde Ella Ella 87 auf dem Album Babacar. Ein Jahr später wurde der Titel dann auch in Deutschland zum Nummer 1-Hit und damit zu einem der größten Erfolge von France Guy. Für Ihren besseren Feierabend bei uns.
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0: So klingt der Feierabend bei Radio Seefunk. Einfach die beste Musik. Ja, die neue PISA-Studie ist raus und es scheint gar nicht so gut zu sein. Über die Quoten und Statistiken der Schüler gleich mehr von Laura Mink um 5:45 bei Radio Seefunk. Einfach die beste Musik.
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0: Und hier wurden die Blitzer aufgebaut, in Lörrach in der Brombacher Straße, in Gottmerdingen in der Hauptstraße, in Markdorf in der Ravensburger Straße steht einer, in Überlingen in der Bahnhofstraße, in Bad Waldsee am Ortseingang, wenn Sie von Großberg herkommen, und in Tettnang Richtung Reute, und zwar im 70er-Bereich.
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0: Und hier brauchen Sie ein bisschen länger auf der B31 zwischen Immenstadt Ost und Hagnau. 3 Kilometer Stau. Es dauert 9 Minuten länger. In der Schweiz auf der A1 zwischen Wallisellen und der Verzweigung Zürich-Ost gab es einen Unfall. Und deshalb auch zwischen der Verzweigung Limmertal und Mägenwil. 16 Kilometer Stau, 15 Minuten Zeitverlust. Auf der A1 bei Zürich 14 Kilometer Stau, 37 Minuten Zeitverlust. Und auf der A1 bei Winterthur 5 Kilometer stockender Verkehr, 8 Minuten dauert's länger. Melden auch Sie uns Staus und Blitzer per Anruf oder WhatsApp-Sprachnachricht direkt ins Studio 07531 28 65 und die 33. Gute Fahrt wünschen wir.
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0: schönen Feierabend wünschen wir. Es ist 17.45 Uhr. Radio Seefunk, einfach die beste Musik. Ja, die neue PISA-Studie ist raus. Und du, Laura Minke aus der Radio Seefunk-Redaktion, hast sie dir mal genauer angeschaut. Wie haben denn eigentlich die Jugendlichen in der Schweiz und in Deutschland abgeschnitten?
1: Ja, also fangen wir mal mit der guten Nachricht an. In der Schweiz, da liegen die 15-Jährigen in den getesteten Bereichen über dem Durchschnitt der Organisation für wirtschaftliche Zusammenarbeit und Entwicklung. Besonders gut lief es da in Mathe. Da schneiden innerhalb des Tests nur 3 Länder besser ab. Auch beim Lesen und in der Naturwissenschaft liegt die Schweiz über dem Durchschnitt. Aber trotzdem werden die Ergebnisse seit einigen Jahren schlechter. Das ist allerdings nicht nur in der Schweiz so, sondern auch in vielen anderen Ländern.
0: Interessant. Wie sieht es denn da genau in Deutschland aus?
1: Ja, deutlich schlechter. In Mathe, Lesen und Naturwissenschaften erreichen die Jugendlichen dort die schwächsten Ergebnisse seit Beginn der PISA-Studie. Etwa jeder dritte 15-Jährige hat beim Rechnen und Lesen grundlegende Probleme. In der Naturwissenschaft ist es ungefähr jeder vierte.
0: Also unterm Strich, also die Schweiz steht im Vergleich noch ganz gut da. Mal schauen, wie das neue Schuljahr besonders in Deutschland laufen wird.
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0: Radio Seefunk, einfach die beste Musik. Flott geht's in Feierabend, auch in der kommenden Stunde, zum Beispiel mit Billy Joel hier bei uns. Tollen Popsong gibt's von Eddie Grant und Berlin auch mit dabei. Mit dem 80er Take My Breath Away aus dem Filmhit Top Gun, gleich hier bei Radio Seefunk.
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5: Ich bin Lisa Schwarzkopf. Guten Abend. Tagelang haben Ermittler nach dem mutmaßlichen Stromnetzsaboteur gefahndet. Jetzt ist er der Polizei ins Netz gegangen. Der 48-Jährige ist den Beamten nicht weit von einem Kraftwerk bei Aachen aufgefallen. Er hatte Sprengstoff dabei. Der Mann soll hinter Angriffen auf Umspannwerke in Deutschland stecken. In Deutschland können 15-jährige Schüler immer schlechter lesen und rechnen. Im internationalen Bildungsvergleich schneiden sie so schlecht ab wie noch nie. Deutschland ist in Sachen Bildung nur Mittelmaß, zeigt die aktuelle PISA-Studie. Ein Grund, die Schüler lesen einfach zu wenig. Da Vinci, Marie Curie und Beethoven oder Eisvogel, Weißstorch und Bastölpel? Die Umfrage, wie die nächsten Euroscheine aussehen sollen, läuft. Noch knapp 2 Wochen lang kann man auf der Seite der Europäischen Zentralbank die Entwürfe angucken und bewerten. Und jetzt mehr Nachrichten aus unserer Heimat. Eine riesige Bahnbaustelle zwischen Zürich und Winterthur sorgt bei Anwohnern für Ärger. Für den neuen Brüttener Tunnel sind Felder umgegraben und Bäume gefällt worden. Die Arbeiten dauern rund 10 Jahre und sollen schnellere Zugverbindungen ermöglichen. Ein Feuer auf einem Schlachthof bei Überlingen hat rund 200.000 Euro Schaden verursacht. Im Gebäude befanden sich Maschinen, Menschen und Tiere sind dagegen nicht verletzt worden. Ursache war laut Polizei vermutlich ein technischer Defekt. 100 Obstbäume verschenkt die Stadt Lörrach wieder an ihre Einwohner. Wer einen Baum im eigenen Garten pflanzen möchte, kann sich ab Montag online bewerben. Zur Auswahl stehen unter anderem Apfel, Birne und Kirsche.
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6: Ja, und hier die Feierabendwerte in Friedrichshafen bei der ZF Arena. 29 Grad. In Inzlingen messen wir beim Gestüt Weidhof 33 Grad. Und in Möhlin beim Landgasthof Krone 34. Es ist vom Hochrhein bis Rhein nach Oberschwaben super sonnig und ein richtig schöner Abend. Dabei trocken. Später allerdings dann einsetzende Regenschauer und auch teils kräftige Gewitter, besonders in der Nacht bei Werten um die 17 Grad. Morgen wird's nicht viel wärmer, die Temperaturen morgen bei Regen um die 18 Grad. Und der Radio Seefunk Wettertrend für die ganze Heimat ab Donnerstag dann wieder sonniger, schöner und etwas wärmer.
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6: In Lörrach in der Brombacher Straße wurde ein Blitzer aufgebaut. In Gottmerdingen in der Hauptstraße, Überlingen in der Bahnhofstraße, in Tettnang Richtung Reute steht einer, und zwar im 70er-Bereich, in Bad Waldsee in der Ortseinfahrt von Rosberg herkommend und in Markdorf in der Ravensburger Straße.
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6: Auf der B31 Feierabendverkehr.

0: zwischen Immenstadt und West-Hagnau. 3 Kilometer Stau, rund 10 Minuten Zeitverlust. In der Schweiz auf der A1 zwischen der Verzweigung Limmertal und Baden-West 10 Kilometer Stau, hier dauert es 11 Minuten länger. Auf der A1 bei Zürich 15 Kilometer Stau, 32 Minuten Zeitverlust. Und auf der A3 zwischen Urdorf Süd und der Verzweigung Limmertal 2 Kilometer Stau, 9 Minuten Zeitverlust. Wenn Sie was sehen, melden Sie sonst Staus und Blitzer per Anruf oder WhatsApp-Sprachnachricht direkt ins Studio. 0753 128 65 und die 33. Wir wünschen gute und sichere Fahrt.
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0: Und gleich mit einem legendären Titel von Diana Ross, den sie zwar selbst richtig gut fand, aber mit der Abmischung vom Studio überhaupt nichts anzufangen wusste. Später wurde der Titel eine Nummer 1. Und welche 80er das ist, das hören wir gleich um 19:45. Schönen Feierabend.
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0: So klingt gute Laune zum Feierabend. 18.17 Uhr, Radio Seefunk. Einfach die beste Musik. Diana Ross war mit dem ersten Ergebnis eines berühmten 80ers überhaupt nicht zufrieden. Ihre Stimme war zu leise im Mix und insgesamt entsprach die Abmischung auch überhaupt nicht ihren Vorstellungen. Deshalb ließ sie den Titel noch einmal überarbeiten. Übrigens gegen den Willen der Produzenten Nile Rodgers und Bernhard Edwards von dem berühmten Chick. Am Ende zahlte sich diese Entscheidung aber aus. Upside Down erschien 1980 auf dem Album Diana und wurde zu einem weltweiten Disco-Hit. In den USA erreichte er Platz 1 der Charts und machte Diana Ross endgültig zu einer der großen Disco-Ikonen der 80er. Hier kommt sie, Diana Ross, mit dem Feierabendsong Upside Down.
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0: Terror About It bei Radio Seefunk. Einfach die beste Musik. Einen schönen Feierabend. Das ist gleich 6:30. 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
0: Hier wurden die Blitzer aufgebaut, und zwar Tettnang Richtung Reute. Da steht einer im 70er, im Bad Waldsee in der Ortsvereinfahrt von Rosberg. Ein schwarzer VW-Bus steht dort in der 50er-Zone. In Überlingen in der Bahnhofstraße, in Markdorf in der Ravensburger Straße und in Lörrach in der Brombacher Straße.
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0: Auf der B31 zwischen Immenstadt West und Hagnau 2 Kilometer Stau. 9 Minuten Zeitverlust. In der Schweiz dauert es länger. Auf der A1 zwischen Zürich und der Verzweigung Brüttisellen zum Beispiel. 9 Kilometer stockender Verkehr, 16 Minuten Zeitverlust. Auf der A1 zwischen Dietikon und Baden-West 7 Kilometer Stau. Rund 5 Minuten Zeitverlust. Und auf der N7 zwischen Embrach und Tösselment 2 Kilometer Stau. Hier müssen Sie mit 9 Minuten Zeitverlust rechnen. Melden auch Sie uns Staus und Blitzer per Anruf oder WhatsApp-Sprachnachricht direkt ins Studio. 07531 28 65 und die 33. Wir wünschen gute Fahrt.
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0: gleich. 6:35. Schön, dass ihr alle dabei sind. Hier ist Radio Seefunk. Einfach die beste Musik. 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
1: Ich bin Lisa Schwarzkopf. Guten Abend. Die Polizei hat den Mann gefasst, der hinter Angriffen auf die Umspannwerke in Deutschland stecken soll. Er wurde bei einem Kraftwerk in der Nähe von Aachen festgenommen. Der 48-Jährige hatte Sprengstoff dabei. Die Ermittler hatten international nach ihm gefahndet. Nach der Landtagswahl bleibt die Regierungsbildung in Sachsen-Anhalt offen. Laut RND kann sich BSW-Gründerin Wagenknecht Sondierungen mit der AfD vorstellen, eine Koalition aber nicht. Ein AfD-BSW-Bündnis würde rein rechnerisch funktionieren. Auch eine AfD-geführte Minderheitsregierung ist weiter im Gespräch. Der Tabakschwarzmarkt in der EU ist ein größeres Problem. Fast jede 10. Zigarette wird geschmuggelt oder illegal hergestellt, warnt der Europäische Rechnungshof. Immer häufiger produzieren Banden direkt in der EU, um Lieferketten zu verkürzen. In der Königsklasse rollt der Ball wieder. Zum Start in die neue Saison der Fußball Champions League spielt Dortmund heute gegen Villarreal. Außerdem gibt's den Kracher Real Madrid gegen Inter Mailand. 36 Teams sind in der Ligaphase wieder dabei. Aus deutscher Sicht auch noch die Bayern, Leipzig und Stuttgart.
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2: Und hier sind die Feierabendtemperaturen. In Radolfzell unter dem Konzertsiegel 32 Grad. In Uldingen-Mühlhofen messen wir 30 Grad. Und in der Schweiz in Rheinach beim Milchhüsli 31 Grad. Vom Hochrhein über den Schwarzwald bis rein ins Westallgäu immer noch recht schön. Später kommen allerdings ein paar Gewitter auf und morgen setzt dann Regen ein. Die Temperaturen morgen deutlich kühler als heute. Nur so um die 18 Grad in der Spitze. Der Radioseefunk Wettertrend für die ganze Heimat. Donnerstag dann wieder sonniger und schöner, dabei auch etwas wärmer.
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2: Und ich wünsche Ihnen einen schönen Feierabend mit uns. Heute ist ja der Europäische Tag der Ersten Hilfe. Und warum Erste Hilfe im Ernstfall so entscheidend sein kann, hören wir gleich von Bernd Böttinger. Er ist Arzt beim Roten Kreuz um 7:45 hier bei uns.
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0: gleich. 7:45, hier ist Radio Seefunk. Einfach die beste Musik. Heute am Europäischen Tag der Ersten Hilfe. Ein wichtiges Thema und der Erste-Hilfe-Kurs liegt ja bei vielen schon ewig zurück. Dr. Bernd Böttiger ist der Bundesarzt vom Deutschen Roten Kreuz. Warum kann schnelles Handeln denn im Ernstfall so entscheidend sein?
1: Vielleicht hat die eine oder der andere gesehen, wie dieser dänische Fußballspieler Christian Eriksen 2021 seinen Kreislaufstillstand hatte, mitten auf dem Fußballfeld. Der ist umgefallen im Laufen, weil wenn das Herz nicht mehr schlägt, was bei ihm passiert ist, dann hört das Gehirn nach 5 Sekunden auf zu funktionieren. Der Mensch wird bewusstlos, deswegen ist er umgefallen. Zum Glück war es bei ihm so, da waren Leute vor Ort, die wussten, wie die Herzdruckmassage geht und deswegen hat er gut überlebt und war nachmittags schon wieder aus dem Krankenhaus auf Instagram. Und das zeigt auch, wenn man gleich das Richtige macht, dann kann man bei dieser häufigsten Todesursache danach genauso gut weiterleben wie vorher.
0: Ja, und auf radioseefunk.de können Sie das ganze Interview mit Bernd Böttiger nachhören. Er verrät uns außerdem, ab wann die Kinder oder Enkelkinder den ersten Hilfekurs machen sollten.
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0: gleich. 7:45. Schön, dass ihr alle dabei sind an diesem Feierabend. Wer morgen oder am Donnerstag mit dem Bus fahren will, könnte Probleme bekommen. Die Gewerkschaft Verdi hat die Beschäftigten der Verkehrsbetriebe SWEG zu einem zweitägigen Warnstreik aufgerufen. Jan Grunewald aus unserer Radio-Seefunk-Redaktion. Wo trifft uns denn das genau in der Region?
1: Ja, betroffen sind bei uns vor allem die Betriebe in Weil am Rhein und in Mülheim im Markgräfler Land, aber auch an zahlreichen weiteren Standorten in Baden-Württemberg soll gestreikt werden. Fahrgäste sollten also mit Ausfällen rechnen.
0: Und warum wird denn schon wieder gestreikt?
1: Ja, einerseits geht's mal wieder ums Geld. Verdi fordert 6,5% mehr Lohn. Das bisherige Angebot der Arbeitgeber reicht der Gewerkschaft schlichtweg nicht. Gleichzeitig gibt's aber auch Streit um die Zukunft der Beschäftigten, weil bei der Neuausschreibung von Buslinien befürchtet Verdi Kündigungen und schlechtere Bedingungen in den neu gegründeten Unternehmen.
0: Und was fordert Verdi jetzt?
1: Ja, erstmal neben höheren Löhnen vor allem auch einen Tarifsozialplan, der Beschäftigte bei Kündigungen finanziell absichert. Und um dem Ganzen eben mehr Druck zu verleihen, wird morgen und übermorgen gestreikt im Busverkehr. Wer also mit den Bussen der SWEG unterwegs ist, sollte vor allem seine Verbindung prüfen und vielleicht auch ein paar Minütchen früher aufstehen.
0: Vielen Dank, Jan, für den Tipp. Planen Sie also morgen mehr Zeit ein.
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4: Ich bin Lisa Schwarzkopf. Guten Abend. Tagelang haben Ermittler nach dem mutmaßlichen Stromnetzsaboteur gefahndet. Jetzt ist er der Polizei ins Netz gegangen. Der 48-Jährige ist den Beamten nicht weit von einem Kraftwerk bei Aachen aufgefallen. Er hatte Sprengstoff dabei. Der Mann soll hinter Angriffen auf Umspannwerke in Deutschland stecken. Die Ergebnisse der PISA-Studie sind dramatisch für Deutschland. Das hat Bundesbildungsministerin Prien gesagt. Das Thema Bildung müsse zu einer Top-Priorität in Politik und Gesellschaft werden. Die 15-jährigen Schülerinnen und Schüler haben im PISA-Vergleich so schlecht abgeschnitten wie nie zuvor. In Indonesien haben die meisten Flughäfen ihren Betrieb wieder aufgenommen. Den hatten sie nach einem Vulkanausbruch einstellen müssen. Rund 3000 Flüge wurden zwischenzeitlich gestrichen. Mehr als 340.000 Fluggäste saßen nach offiziellen Angaben fest. Die Fußball-Champions League ist zurück.

0: Heute Nacht ist es bewölkt und regnerisch bei Tiefstwerten von bis zu 13 Grad. Morgen regnet es dann fast den ganzen Tag bei Höchstwerten von bis zu 17 Grad. Und der Radio-Seefunk-Wettertrend für die ganze Heimat. Am Donnerstag gibt es einen Sonne-Wolken-Mix.
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2: Ich bin Lisa Schwarzkopf. Guten Abend. Die Polizei hat den Mann gefasst, der hinter Angriffen auf die Umspannwerke in Deutschland stecken soll. Er wurde bei einem Kraftwerk in der Nähe von Aachen festgenommen. Der 48-Jährige hatte Sprengstoff dabei. Die Ermittler hatten international nach ihm gefahndet. Nach der Landtagswahl bleibt die Regierungsbildung in Sachsen-Anhalt offen. Laut RND kann sich BSW-Gründerin Wagenknecht Sondierungen mit der AfD vorstellen, eine Koalition aber nicht. Ein AfD-BSW-Bündnis würde rein rechnerisch funktionieren. Auch eine AfD-geführte Minderheitsregierung ist weiter im Gespräch. Ob Wind oder Sonne. Immer mehr Strom in Deutschland kommt aus erneuerbaren Energiequellen. In der ersten Jahreshälfte lag der Anteil bei gut 59%, so das Statistische Bundesamt. Wichtigste Quelle war erneut die Windkraft, gefolgt von Kohle, Sonne und Gas. Kunstdiebstahl in Frankreich. Aus einem Museum in der Nähe von Nizza an der Côte d'Azur sind 4 Renoir-Gemälde geklaut worden. 2 wurden aber später im Garten des Museums gefunden. Offenbar hatten sie die Täter auf der Flucht verloren. Der geschätzte Schaden 9 Millionen Euro.
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3: Heute Nacht ist es bewölkt und regnerisch bei Tiefstwerten von bis zu 13 Grad. Morgen regnet es dann fast den ganzen Tag bei Höchstwerten von bis zu 17 Grad. Und der Radio Seefunk Wettertrend für die ganze Heimat. Am Donnerstag gibt es einen Sonne-Wolken-Mix.
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1: Ich bin Fabian Hoffmann. Guten Abend. Tagelang haben Ermittler nach dem mutmaßlichen Stromsaboteur gefahndet. Jetzt ist er der Polizei ins Netz gegangen. Der 48-Jährige ist den Beamten nicht weit von einem Kraftwerk bei Aachen aufgefallen. Er hatte Sprengstoff dabei. Der Mann soll hinter Angriffen auf Umspannwerke in Deutschland stecken. Die Ergebnisse der PISA-Studie sind dramatisch für Deutschland. Das hat Bundesbildungsministerin Prien gesagt. Das Thema Bildung müsse zu einer Top-Priorität in Politik und Gesellschaft werden. Die 15-jährigen Schülerinnen und Schüler haben im PISA-Vergleich so schlecht abgeschnitten wie nie zuvor. Bei der Digitalisierung ist keine andere deutsche Großstadt so weit vorn wie Stuttgart. In einem Bitkom-Ranking verdrängte Stuttgart München von Platz 1. Punkten konnte die Stadt etwa mit ihren Angeboten in den Bereichen Energie und Umwelt sowie der Verwaltung. Auf Platz 3 landet Hamburg. Da Vinci, Marie Curie und Beethoven oder doch eher Eisvogel, Weißstorch und Bastölpel? Die Umfrage, wie die nächsten Euroscheine aussehen sollen, läuft. Noch knapp 2 Wochen lang kann man auf der Seite der Europäischen Zentralbank die Entwürfe angucken und bewerten.
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2: Heute Nacht ist es bewölkt und regnerisch bei Tiefstwerten von bis zu 13 Grad. Morgen regnet es dann fast den ganzen Tag bei Höchstwerten von bis zu 17 Grad. Und der Radio Seefunk Wettertrend für die ganze Heimat. Am Donnerstag gibt es einen Sonne-Wolken-Mix.
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1: Ich bin Fabian Hoffmann. Guten Abend. Die GEW ist schockiert über die neuesten PISA-Ergebnisse. Die 15-jährigen Schülerinnen und Schüler in Deutschland haben in Mathe und Lesen so schlecht abgeschnitten wie nie zuvor. Es brauche jetzt einen Masterplan gegen Bildungsarmut und soziale Ungerechtigkeit, so die Bildungsgewerkschaft. Die Polizei hat den Mann gefasst, der hinter Angriffen auf die Umspannwerke in Deutschland stecken soll. Er wurde bei einem Kraftwerk in der Nähe von Aachen festgenommen. Der 48-Jährige hatte Sprengstoff dabei. Die Ermittler hatten international nach ihm gefahndet. Unter dem Eindruck des AfD-Erfolgs in Sachsen-Anhalt debattiert der Bundestag diese Woche übers Geld. Finanzminister Klingbeil hat zum Start der Haushaltswoche einen Spagat versucht. Einerseits lobt er den Reformkurs der Bundesregierung, andererseits warnt er davor, zu weit zu gehen und den Sozialstaat abzubauen. Deutschland hat einen neuen Spitzenreiter, wenn es um Digitalisierung der Großstädte geht. Stuttgart verdrängte München vom ersten Platz des Bitkom-Rankings. Auf Platz 3 steht Hamburg. Die Aufsteiger des Jahres sind Mönchengladbach, Bremen, Erlangen und Hildesheim.
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2: Heute Nacht ist es bewölkt und regnerisch bei Tiefstwerten von bis zu 13 Grad. Morgen regnet es dann fast den ganzen Tag bei Höchstwerten von bis zu 17 Grad. Und der Radio-Seefunk-Wettertrend für die ganze Heimat. Am Donnerstag gibt es einen Sonne-Wolken-Mix.
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1: Ich bin Fabian Hoffmann. Guten Abend. Tagelang haben Ermittler nach dem mutmaßlichen Stromsaboteur gefahndet. Jetzt ist er der Polizei ins Netz gegangen. Der 48-Jährige ist den Beamten nicht weit von einem Kraftwerk bei Aachen aufgefallen. Er hatte Sprengstoff dabei. Der Mann soll hinter Angriffen auf Umspannwerke in Deutschland stecken. Die Ergebnisse der PISA-Studie sind dramatisch für Deutschland. Das hat Bundesbildungsministerin Prien gesagt. Das Thema Bildung müsse zu einer Top-Priorität in Politik und Gesellschaft werden. Die 15-jährigen Schülerinnen und Schüler haben im PISA-Vergleich so schlecht abgeschnitten wie nie zuvor. Bei der Digitalisierung ist keine andere deutsche Großstadt so weit vorn wie Stuttgart. In einem Bitkom-Ranking verdrängte Stuttgart München von Platz 1. Punkten konnte die Stadt etwa mit ihren Angeboten in den Bereichen Energie und Umwelt sowie der Verwaltung. Auf Platz 3 landet Hamburg. Der BVB ist mit einem knappen Sieg in die neue Champions-League-Saison gestartet. Zu Hause gab es gegen die Spanier vom FC Villarreal einen 3:2-Erfolg. Heute ist aus deutscher Sicht dann Stuttgart gegen Viking Stavanger aus Norwegen gefordert. Morgen sind die Bayern und Leipzig dran.
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2: Aktuell ist es regnerisch. Im Laufe des Tages regnet es dann überwiegend bei Höchstwerten von bis zu 17 Grad. Und der Radio-Seefunk-Wettertrend für die ganze Heimat. Morgen gibt es einen Sonne-Wolken-Mix.
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1: Ich bin Fabian Hoffmann. Die GEW ist schockiert über die neuesten PISA-Ergebnisse. Die 15-jährigen Schülerinnen und Schüler in Deutschland haben in Mathe und Lesen so schlecht abgeschnitten wie nie zuvor. Es brauche jetzt einen Masterplan gegen Bildungsarmut und soziale Ungerechtigkeit, so die Bildungsgewerkschaft. Die Polizei hat den Mann gefasst, der hinter Angriffen auf die Umspannwerke in Deutschland stecken soll. Er wurde bei einem Kraftwerk in der Nähe von Aachen festgenommen. Der 48-Jährige hatte Sprengstoff dabei. Die Ermittler hatten international nach ihm gefahndet. Unter dem Eindruck des AfD-Erfolgs in Sachsen-Anhalt debattiert der Bundestag diese Woche übers Geld. Finanzminister Klingbeil hat zum Start der Haushaltswoche einen Spagat versucht. Einerseits lobt er den Reformkurs der Bundesregierung, andererseits warnt er davor, zu weit zu gehen und den Sozialstaat abzubauen. In der Königsklasse rollt wieder der Ball. Borussia Dortmund hat zum Auftakt in der Fußball-Champions League einen knappen Heimsieg eingefahren. Endstand gegen den FC Villarreal aus Spanien 3:2. Heute und morgen sind auch noch Stuttgart, Leipzig und die Bayern im Einsatz.
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2: Aktuell ist es regnerisch. Im Laufe des Tages regnet es dann überwiegend bei Höchstwerten von bis zu 17 Grad. Und der Radio Seefunk Wettertrend für die ganze Heimat. Morgen gibt es einen Sonne-Wolken-Mix.
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